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0: In Gusterath gibt's gerade 13 Grad.
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2: Ich bin Diana Kramer. Historisch schlechte Umfragewerte für die CDU und der schlechteste jemals gemessene Zustimmungswert für einen amtierenden Bundeskanzler. Friedrich Merz bangt um seine politische Zukunft. Das bestätigt auch eine aktuelle YouGov-Umfrage. Darin rechnet fast die Hälfte der Befragten damit, dass der Kanzler noch in diesem Jahr abgelöst wird. Bei der anstehenden Landtagswahl in Mecklenburg-Vorpommern droht die CDU, ihr historisch schlechtestes Wahlergebnis einzufahren. Sie liegt dort laut ZDF-Politbarometer nur noch bei 6% und droht sogar aus dem Landtag zu fliegen. Bei der Abgeordnetenhauswahl in Berlin könnte die CDU Platz 1 an die Linke verlieren.
3: Je nach Ausgang der Wahlen könnte für Kanzler Merz nach nicht mal 1,5 Jahren im Amt Schluss sein. Spätestens seit dem Wahldebakel vor 2 Wochen in Sachsen-Anhalt steht Merz heftig unter Druck. Am Sonntag werden sich möglicherweise viele in der CDU fragen, stützen oder stürzen. Aus Berlin, David Riemer.
2: Angesichts weiter steigender Spritpreise drückt Finanzminister Lars Klingbeil bei den angekündigten Entlastungen aufs Tempo. Er fordert eine schnelle Entscheidung, nicht nur für Autofahrer.
4: Die Entlastung ist jetzt das Richtige, damit die Bürgerinnen und Bürger das spüren. Aber wir müssen auch thematisieren, dass gerade Mineralölkonzerne die aktuelle Krise nutzen, um sich die Tasche voll zu machen. Deswegen werbe ich weiter für die Übergewinnsteuer. Es ist richtig, dass in Zeiten, wo wir eine Krise haben, wo die Menschen das konkret an den Zapfsäulen spüren, dass wir auch deutlich sagen, die sich die Taschen voll machen, die abzocken, die müssen ihren Teil dazu beitragen, dass die Entlastung der Bürgerinnen und Bürger gewährleistet ist.
2: Bundesfinanzminister Klingbeil. Die USA planen nach Angaben von Präsident Donald Trump einen Militärstützpunkt in Polen. Die Gespräche dafür seien in einem fortgeschrittenen Stadium, schrieb Trump auf seiner Plattform Truth Social und kündigte an, dass schon in Kürze ein Standort bekannt gegeben werden könnte. Polen liegt an der Ostflanke der NATO und hatte sich zuletzt verstärkt um eine größere US-Truppenpräsenz bemüht. Damit zum Fußball und da gab es einen herben Rückschlag für die TSG Hoffenheim. Der Start in die Europa League ging nämlich gründlich daneben. Beim Außenseiter OFI Kreta in Griechenland verlor Hoffenheim überraschend, aber verdient mit 0:2.
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5: Über Wiltingen hängt in dieser Nacht noch leichter Nieselregen bei knapp 15 Grad. Tagsüber macht das Wetter dann aber richtig auf. Viel Sonne, nur zwischendurch mal ein paar Wolken und am Nachmittag bis 20 Grad. Morgen wird's noch milder, dann klettert das Thermometer auf gut 23 Grad bei meist dichten Wolken.
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0: In Gusterath gibt's gerade 13 Grad.
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0: Über Wiltingen hängt in dieser Nacht noch leichter Nieselregen bei knapp 15 Grad. Tagsüber macht das Wetter dann aber richtig auf. Viel Sonne, nur zwischendurch mal ein paar Wolken und am Nachmittag bis 20 Grad. Morgen wird's noch milder, dann klettert das Thermometer auf gut 23 Grad bei meist dichten Wolken.
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1: Jungfrau. Kreativität und Fantasie verhelfen Ihnen dazu, neue Möglichkeiten zu entdecken und innovative Lösungen zu finden. Lassen Sie sich von Ihrer Intuition leiten und seien Sie mutig.
2: Waage.
1: Nichts bringt Sie weiter im Job als Vitamin B. Heute gilt es, neue Kontakte zu knüpfen, die Ihnen helfen können, Ihre Karriere voranzutreiben.
2: Skorpion.
1: Die Welt braucht Ihre empathische Perspektive. Teilen Sie Ihre emotionalen Einblicke oder zeigen Sie soziales Engagement.
2: Schütze.
1: Heute sollten Sie sich Zeit für Ihre Liebsten nehmen. Nichts tut so gut wie gemeinsame Erlebnisse.
2: Steinbock.
1: Seien Sie heute offen für spontane Möglichkeiten in Ihrem sozialen Umfeld. Es warten Abenteuer auf Sie.
2: Wassermann.
1: Heute werden Sie womöglich auf die Probe gestellt. Nutzen Sie die Gelegenheit, um aus schwierigen Situationen zu lernen.
2: Fische.
1: Ihr Selbstbewusstsein strahlt. Nutzen Sie das, um Ihre Ideen zu präsentieren und beruflich voranzukommen.
2: Widder.
1: Jeder Tag ist eine neue Chance, um Ihr Leben zu verändern und Ihre Träume zu verwirklichen. Seien Sie bereit, das Beste aus jeder Gelegenheit zu machen.
2: Stier.
1: Nicht alles läuft heute für Sie nach Plan. Bewahren Sie aber einen kühlen Kopf. Schon bald wenden sich die Dinge zum Guten.
2: Zwillinge.
1: Sie sind sehr anpassungsfähig. Probieren Sie doch mal neue Apps zur persönlichen Weiterentwicklung.
2: Krebs.
1: Ihnen steht eine harmonische und liebevolle Zeit mit Freunden oder Familie bevor.
2: Krebs.
1: Ihnen steht eine harmonische und liebevolle Zeit mit Freunden oder Familie bevor. Schätzen Sie Ihre Beziehungen und genießen Sie gemeinsame Momente.
2: Löwe.
1: Es ist wichtig, dass Sie heute auf Ihre Intuition hören und Ihre Wahrnehmung schärfen. Nur so können Sie einen großen Konflikt noch vermeiden.
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0: In Trier-Pfalze gibt's gerade 15 Grad.
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2: Ich bin Thomas Bleskin. Fast jeder Zweite in Deutschland rechnet noch in diesem Jahr mit einem Kanzlerwechsel. In einer YouGov-Umfrage glauben 48%, dass Friedrich Merz zum Jahreswechsel nicht mehr im Amt ist. Nur 31% erwarten, dass er Kanzler bleibt.
3: In dieser Woche hatte der Kanzler zwar Rückendeckung von den 8 CDU-Ministerpräsidenten bekommen, das könnte sich aber auch ändern, wenn die CDU bei den Landtagswahlen an diesem Sonntag weiter abschmiert. In Mecklenburg-Vorpommern liegt sie laut aktuellem ZDF-Politbarometer bei nur noch 6% und droht sogar aus dem Landtag zu fliegen. Und in Berlin könnte die CDU den Posten des regierenden Bürgermeisters verlieren, wenn die Linke gewinnt. Dann müsste Friedrich Merz seinen Satz »Aufgeben ist keine Option« wohl überdenken. Diana Kramer, Nachrichtenredaktion.
2: Kurz vor der Landtagswahl in Mecklenburg-Vorpommern hat die SPD laut ZDF-Politbarometer die AfD überholt. Die Partei von Ministerpräsidentin Manuela Schwesig kommt auf 37%, 3 Prozentpunkte mehr als vor einer Woche. Die AfD mit Herausforderer Leif-Erik Holm liegt bei 36%, knapp dahinter. Die CDU verliert weiter und kommt nur noch auf 6%. Die Linke liegt bei 9% und die Grünen müssen mit 5% um den Einzug in den Schweriner Landtag bangen. Heute beginnt die Parlamentswahl in Russland. Die Wahlberechtigten können bis Sonntag ihre Stimme abgeben. Überraschungen werden nicht erwartet. Jede Parlamentswahl in den vergangenen gut 20 Jahren wurde von der Regierungspartei Geeintes Russland gewonnen, die Präsident Putin unterstützt.
4: Tatsächlich ist die Stimmung im 5. Kriegsjahr aber gedrückt, weil viele unzufrieden sind. Benzin etwa ist knapp, Lebensmittel und Dienstleistungen werden immer teurer. Tatsächlich gab es für die Kreml-Partei Geeintes Russland nie eine Duma-Wahl unter schwierigeren Bedingungen. Präsident Putin rief hier in Moskau zur Geschlossenheit auf und er setzt darauf, dass es bei der Abstimmung trotz aller Probleme eine klare Bestätigung für seinen Kriegskurs gibt. Ulf Mauder, Moskau.
2: Zum Sportfußball. Die TSG Hoffenheim hat in der Europa League einen Fehlstart hingelegt und überraschend das Gastspiel auf der griechischen Urlaubsinsel Kreta verloren. Das Team von Trainer Christian Ilzer unterlag dem Außenseiter Ofi Kreta in Heraklion verdient mit 0:2.
1: Und jetzt noch mehr Informationen aus unserer Region.
5: Ich bin Leo Melchersmann. Gestern hat es am Morgen auf der B51 zwischen Hohensonne und Nevel einen schweren Verkehrsunfall gegeben. Laut Polizeipräsidium Trier ist ein Auto aus Richtung Bitburg gekommen und auf die Gegenfahrbahn geraten. Ein LKW aus Richtung Trier musste ausweichen und ist dabei umgekippt. Der LKW-Fahrer wurde schwer und der Autofahrer lebensgefährlich verletzt. Beide wurden in ein Krankenhaus gebracht. Ein Hund, der sich im Auto befand, wurde einer Tierklinik übergeben. Die B51 war zwischen Hohensonne und Nevel mehrere Stunden lang gesperrt. Außerdem in unseren Regionalnachrichten: Bürgermeister-Stichwahl in Trier-Land. SPD unterstützt CDU. Und Autodiebstahl in der Palienner Straße. Ausführliche Nachrichten aus der Region gibt's wieder um 19:30.
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0: Über Trier-Ruwer hängt am frühen Morgen noch dichte Bewölkung bei 14 Grad. Doch im Laufe des Tages macht der Himmel ordentlich auf. Dann gibt's viel Sonne und am Nachmittag bis zu 21 Grad. Auch morgen bleibt's freundlich und sogar noch etwas milder mit 23 Grad.
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7: Auf den Straßen hier in Trier und Umgebung ist noch gar nichts los, also umso besser für alle, die schon unterwegs sind. Ihr habt freie Fahrt.
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7: Geblitzt wird auch

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1: Guten Morgen, liebe Trierer, um kurz nach 6 und Happy Friday. Ich bin Dori und wie immer starten wir gleich mit einem Blick in unseren Veranstaltungskalender in den Tag. Den gibt's gleich nach 2 Songs. Bleibt gern dabei.
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1: Bei der Schauspielführung Goldstaub und Asche, Martha zählt ihre 20er, nimmt euch Paula Kolz heute Abend mit in das brodelnde Alltagsleben der 1920er Jahre. Es geht um die ganz großen Fragen der Epoche. Wie viel Shampoos braucht man eigentlich, um die Sorgenfalten wegzutrinken? Passt der fieseste Dreck unter den neuen Teppich? Und ist die Büchse der Pandora vielleicht aus brandneuem Bakelitplastik? Die Schauspielführung startet um 19 Uhr im Stadtmuseum Simeon Stift und Tickets gibt's bei Ticket Regional. Wenn die Schauspielführung dann vorbei ist, geht's direkt weiter auf die Tanzfläche. Der Club Toni öffnet nämlich seine Türen für alle, die das Leben feiern wollen. Schmeißt euch in euer bestes Outfit und tanzt bis zum Morgengrauen. Der Song des Abends: R&B, Latin, Hip-Hop und Afro. Die beste Kombi für einen unvergesslichen Abend. Also packt eure Freunde ein und feiert die heißeste Urban Night der Stadt. Los geht's um 23 Uhr. Und heute Abend wird auch noch tief durchgeatmet und herzhaft gelacht. Beim Afterwork-Lach-Yoga bekommt ihr den Kopf mitten in der Natur hoffentlich so richtig frei. Sauerstoff für die Lunge, Glückshormone fürs Gehirn, der perfekte Start ins wohlverdiente Wochenende. Treffpunkt ist um 17.45 Uhr am Parkplatz Tiergarten. Tickets bekommt ihr online bei Ticket Regional. Viel Spaß und schönes Wochenende euch!
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0: In Trier-Pfalze gibt's gerade 15 Grad.
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2: Mit Leo Melchersmann einen schönen Freitag zusammen. Gestern hat es am Morgen auf der B51 zwischen Hohensonne und Nevel einen schweren Verkehrsunfall gegeben. Laut Polizeipräsidium Trier ist ein Auto aus Richtung Bitburg gekommen und vermutlich mehrmals rechts gegen die Leitplanke gefahren. Das Auto ist auf die Gegenfahrbahn geraten und einem LKW aus Richtung Trier entgegengefahren. Beim Ausweichen ist der LKW umgekippt. Der LKW-Fahrer wurde schwer und der Autofahrer lebensgefährlich verletzt. Beide wurden in ein Krankenhaus gebracht. Ein Hund, der sich im Auto befand, wurde einer Tierklinik übergeben. Die B51 zwischen Hohensonne und Nevel war mehrere Stunden lang gesperrt. In Trierland gibt es eine Bürgermeisterstichwahl zwischen den Kandidaten der CDU und den Freien Wählern. Das teilt der Volksfreund mit. Die SPD, deren Kandidat Thomas Neises vorher ausgeschieden ist, empfiehlt ihren Anhängern, für CDU-Kandidat Christoph Biegel zu stimmen. Biegel tritt am 27. September gegen den amtierenden Bürgermeister Michael Holstein von den Freien Wählern an. Im ersten Wahlgang hatte Holstein 38% und Biegel 36,4% der Stimmen erhalten. Der SPD-Kandidat Thomas Neises kam auf 25,7% und schied damit aus. Rund 17.900 Menschen sind in Trierland wahlberechtigt. Letzte Woche am Donnerstag wurde ein Auto aus der Paliener Straße in Trier gestohlen. Laut Polizei hat die Besitzerin am Vorabend ihr Fahrzeug vor ihrer Wohnanschrift abgestellt. Bei dem Auto handelt es sich um einen grauen Opel Astra mit schwarzem Dach und Logo. Es trägt das Kennzeichen TRMG 1805 und stammt aus dem Jahr 2025. Hinweise sollen an das Polizeipräsidium Trier übermittelt werden. Im Trierer Nordbad sind am Sonntag zwei der 50-Meter-Bahnen nicht für den öffentlichen Badebetrieb nutzbar. Das haben die Stadtwerke Trier bekannt gegeben. Von 10 bis 14 Uhr treten Schülerinnen und Schüler, A-Jugend, Junioren und Erwachsene im Swim and Run gegeneinander an. Zum Abschluss gibt es ein gemeinsames Staffelrennen. Und das Beste kommt zum Schluss. Trier erreicht beim diesjährigen Smart City Index bundesweit Platz 17 und liegt damit erneut unter den Top 20. Das teilt die Stadt unter Berufung auf den Digitalverband Bitkom mit. Trier liegt außerdem auf Platz 2 der kleinen Großstädte bis 150.000 Einwohner und ist erneut die bestplatzierte Großstadt in Rheinland-Pfalz. Untersucht wurden unter anderem Verwaltung, Mobilität, Energie und Umwelt sowie IT und Kommunikation.
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0: Über Trier-Ruwer hängt am frühen Morgen noch dichte Bewölkung bei 14 Grad. Doch im Laufe des Tages macht der Himmel ordentlich auf. Dann gibt's viel Sonne und am Nachmittag bis zu 21 Grad. Auch morgen bleibt's freundlich und sogar noch etwas milder mit 23 Grad.
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4: Auf den Straßen hier in Trier und Umgebung ist noch gar nichts los. Also umso besser für alle, die schon unterwegs sind. Ihr habt freie Fahrt.
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4: Geblitzt wird auch heute Morgen wieder aus zwei Anhängern. Einmal in der Spitzmühle, stadtauswärts, hier ist 30. Und auf der A64 Höhe Trier, hier ist 80 erlaubt. Wenn ihr sonst noch was seht, dann immer her damit.
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Guten Morgen, liebe Trierer, und schönen Freitag. Wir haben heute wieder ein paar spannende Themen für euch. Wir blicken um kurz nach sieben ein letztes Mal nach Nepal. Nach der Flutkatastrophe dort geht es jetzt um die Frage, wie kann den Menschen vor Ort geholfen werden? Andreas Lehnen aus Trier reist mit seiner WeCare Corporation regelmäßig in die Region und erzählt uns heute von seinen persönlichen Erfahrungen und davon, wie seine Initiative den Menschen vor Ort helfen möchte. Bei all den schlechten Nachrichten auf der Welt wollen wir heute aber auch noch einen Blick auf die schönen Dinge des Lebens werfen. Und was ist bitte schöner als die wahre Liebe? Zum heutigen Tag der ersten Liebe wollen wir von euch wissen, wie war das denn damals bei euch? Wo habt ihr euren ersten Schwarm getroffen? Und war es wirklich die große wahre Liebe oder doch eher ein Reinfall? Eure Antworten hören wir um kurz nach acht. Und den Morgen schließen wir dann ab mit unserem Wochenrückblick. Was die letzten Tage so in Trier abging, das hört ihr dann ab 9 Uhr. Bis dahin gibt's natürlich wie immer die besten Hits aller Zeiten und wir starten jetzt mit Cher und Strong Enough.

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1: In Trier-Weißmark-Fayen liegen wir gerade bei 13 Grad.
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3: Ich bin Thomas Bleskin. Der Druck auf Bundeskanzler Friedrich Merz wächst weiter. In einer YouGov-Umfrage rechnen 48% der Befragten damit, dass er zum Jahreswechsel nicht mehr im Amt ist. Nur 31% erwarten, dass er Kanzler bleibt. Entscheidend könnten die beiden Landtagswahlen am Sonntag werden.
4: Je nach Ausgang der Wahlen könnte für Kanzler Merz nach nicht mal 1,5 Jahren im Amt Schluss sein. Spätestens seit dem Wahldebakel vor 2 Wochen in Sachsen-Anhalt steht Merz heftig unter Druck. Hinzu kommen katastrophale Umfragewerte für ihn als Regierungschef. Am Sonntag werden sich möglicherweise viele in der CDU fragen, stützen oder stürzen. Und die AfD könnte nach Sachsen-Anhalt auch in Meckpomm und in Berlin stärkste Kraft werden. Eine Zusammenarbeit mit ihr lehnen die anderen Parteien allerdings ab. David Riemer, Nachrichtenredaktion.
3: In Russland beginnt heute die dreitägige Wahl eines neuen Parlaments. Die Abstimmung steht im Zeichen des seit mehr als 4,5 Jahren dauernden Angriffskriegs gegen die Ukraine. Die Opposition ist nicht zugelassen, die 10 Parteien auf dem Wahlzettel gelten als kremlnah. Die Regierungspartei Geeintes Russland rechnet trotz Wirtschaftskrise und Kriegsmüdigkeit mit einer Zweidrittelmehrheit. Gewählt wird erstmals auch in den von Russland kontrollierten Teilen mehrerer annektierter ukrainischer Regionen. Die USA planen nach Angaben von Präsident Donald Trump einen Militärstützpunkt in Polen. Die Gespräche dafür seien in einem fortgeschrittenen Stadium, schrieb Trump auf seiner Plattform Truth Social und kündigte an, dass schon in Kürze ein Standort bekannt gegeben werden könnte.
5: Um US-Truppenstützpunkte in Deutschland und Polen gab es jüngst so einiges Hickhack. So hatte Trump im Frühjahr angekündigt, 5000 Soldaten aus Deutschland abzuziehen. Dann hieß es, auch die geplante Entsendung von 4000 Soldaten nach Polen werde gestoppt. Dann wollte Trump auf einmal wieder 5000 Soldaten nach Polen verlegen. Es ging hin und her. Polen bemüht sich um eine größere Truppenpräsenz der USA. Und Trump kann gut mit dem polnischen Präsidenten Nawrocki. Nun kokettiert er mit einem US-Truppenstützpunkt an der Ostflanke der NATO. Tina Eck, USA.
3: Und zum Sport Fußball. Fehlstart für die TSG Hoffenheim in der Europa League. Die Mannschaft von Trainer Christian Ilzer verlor bei Außenseiter Ofi Kreta überraschend mit 0:2.
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6: Ich bin Leo Melchersmann. In Trier-Land gibt es eine Bürgermeisterstichwahl zwischen den Kandidaten der CDU und den Freien Wählern. Das teilt der Volksfreund mit. Die SPD, deren Kandidat Thomas Neises vorher ausgeschieden ist, empfiehlt ihren Anhängern, für CDU-Kandidat Christoph Biegel zu stimmen. Biegel tritt am 27. September gegen den amtierenden Bürgermeister Michael Holstein von den Freien Wählern an. Außerdem in unseren Regionalnachrichten: 2 50-Meter-Bahnen im Nordbad gesperrt und Trier bundesweit auf Platz 17 beim Smart City Index. Ausführliche Nachrichten aus der Region gibt's wieder um 9:30.
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1: In Trier startet der Morgen noch dicht bewölkt bei 14 Grad. Doch im Lauf des Tages wird's deutlich freundlicher, mit viel Sonne und bis zu 21 Grad. Auch danach bleibt der Himmel immer wieder wechselhaft, aber insgesamt trocken und angenehm mild. Morgen zieht das Ganze noch weiter an. Da sind sogar 23 Grad drin.
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1: Auf den Straßen hier in Trier und Umgebung ist noch gar nichts los. Also umso besser für alle, die schon unterwegs sind. Ihr habt freie Fahrt.
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1: Wir haben heute Morgen Blitzer. Zum einen immer noch in der Spitzmühlestadt auswärts, hier ist 30. Dann auf der A64 Höhe Trier, hier ist 80 erlaubt.

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3: Hi, ich bin Dori und wünsche euch einen schönen Freitagmorgen. Nach der Flutkatastrophe in Nepal geht es jetzt um die Frage, wie kann vor Ort geholfen werden? Was brauchen die Menschen? Was ist am dringendsten? Andreas Lehnen aus Trier möchte mit seiner WeCare Corporation Soforthilfe leisten und erklärt uns diese Stunde, wie die denn aussehen soll. Die Infos gibt's nach Roxette und JC Stewart, also bleibt gern dabei.
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0: ganze Woche über haben wir uns mit dem Schicksal tausender Menschen in Nepal beschäftigt, nachdem Teile des Landes von einer verheerenden Flutkatastrophe getroffen wurden. Und einer dieser Orte ist Nuwakot. Für Andreas Lehnen aus Trier, der mit seiner Hilfsorganisation regelmäßig vor Ort ist, bedeutet die Region so etwas wie ein zweites Zuhause. Erzählt er uns im Interview.
1: Dort haben wir im vergangenen Jahr gemeinsam mit unserem Partner Good Earth Global ein Haus für Susmita und ihre beiden kleinen Söhne gebaut. Susmita ist Witwe. Sie lebte mit ihren Kindern vorher unter sehr einfachen und ärmlichen Bedingungen in einer Wellblechunterkunft. Ja, und ich war selbst mehrere Wochen dort und habe beim Bau mitgearbeitet. Und in dieser Zeit lernt man natürlich nicht nur ein Bauprojekt kennen. Man lernt die Wege, die Häuser, die Felder und den Alltag kennen.
0: Und dann trifft einen so eine Nachricht wie die vom 28. August natürlich besonders hart.
1: Ich denke an Susmita und ihre beiden Jungs. Ich denke an die Familien, die ich dort kennengelernt habe. Und natürlich fragt man sofort, wie geht es den Menschen? Sind sie sicher? Was brauchen sie? Und genau deshalb war für uns sehr schnell klar, wir möchten nicht einfach nur zuschauen.
0: Im Gegenteil, die We Care Corporation möchte wieder helfen.
1: Wir haben unmittelbar nach der Flut Kontakt mit unserem Partner United Mission to Nepal aufgenommen. UMN arbeitet seit vielen Jahren in Nepal, ist eine lokale NGO und ist mit seinen Partnern vor Ort. Und das ist uns sehr wichtig, denn wir möchten nicht von Deutschland aus entscheiden, was die Menschen dort angeblich brauchen. Die Menschen vor Ort wissen das sehr viel besser.
0: Ja, und wie die Hilfe konkret aussehen soll, das verrät uns Andreas später noch im Interview. Schaut aber bis dahin gerne mal auf der Homepage der We Care Corporation vorbei. Spenden werden nämlich immer gebraucht.
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0: In Trier, Weißmarck-Vaien, liegen wir gerade bei 13 Grad.
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2: Mit Leo Melchersmann einen schönen Freitag zusammen. Gestern hat es am Morgen auf der B51 zwischen Hohensonne und Nevel einen schweren Verkehrsunfall gegeben. Laut Polizeipräsidium Trier ist ein Auto aus Richtung Bitburg gekommen und vermutlich mehrmals rechts gegen die Leitplanke gefahren. Das Auto ist auf die Gegenfahrbahn geraten und einem LKW aus Richtung Trier entgegengefahren. Beim Ausweichen ist der LKW umgekippt. Der LKW-Fahrer wurde schwer und der Autofahrer lebensgefährlich verletzt. Beide wurden in ein Krankenhaus gebracht. Ein Hund, der sich im Auto befand, wurde einer Tierklinik übergeben. Die B51 zwischen Hohensonne und Nevel war mehrere Stunden lang gesperrt. In Trierland gibt es eine Bürgermeisterstichwahl zwischen den Kandidaten der CDU und den Freien Wählern. Das teilt der Volksfreund mit. Die SPD, deren Kandidat Thomas Neises vorher ausgeschieden ist, empfiehlt ihren Anhängern, für CDU-Kandidat Christoph Biegel zu stimmen. Biegel tritt am 27. September gegen den amtierenden Bürgermeister Michael Holstein von den Freien Wählern an. Im ersten Wahlgang hatte Holstein 38% und Biegel 36,4% der Stimmen erhalten. Der SPD-Kandidat Thomas Neises kam auf 25,7% und schied damit aus. Rund 17.900 Menschen sind in Trierland wahlberechtigt. Letzte Woche am Donnerstag wurde ein Auto aus der Palierner Straße in Trier gestohlen. Laut Polizei hat die Besitzerin am Vorabend ihr Fahrzeug vor ihrer Wohnanschrift abgestellt. Bei dem Auto handelt es sich um einen grauen Opel Astra mit schwarzem Dach und Logo. Es trägt das Kennzeichen TRMG 1805 und stammt aus dem Jahr 2025. Hinweise sollen an das Polizeipräsidium Trier übermittelt werden. Im Trierer Nordbad sind am Sonntag zwei der 50-Meter-Bahnen nicht für den öffentlichen Badebetrieb nutzbar. Das haben die Stadtwerke Trier bekannt gegeben. Von 10 bis 14 Uhr treten Schülerinnen und Schüler, A-Jugend, Junioren und Erwachsene im Swim and Run gegeneinander an. Zum Abschluss gibt es ein gemeinsames Staffelrennen. Und das Beste kommt zum Schluss. Trier erreicht beim diesjährigen Smart City Index bundesweit Platz 17 und liegt damit erneut unter den Top 20. Das teilt die Stadt unter Berufung auf den Digitalverband Bitkom mit. Trier liegt außerdem auf Platz 2 der kleinen Großstädte bis 150.000 Einwohner und ist erneut die bestplatzierte Großstadt in Rheinland-Pfalz. Untersucht wurden unter anderem Verwaltung, Mobilität, Energie und Umwelt sowie IT und Kommunikation.
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0: In Trier startet der Morgen noch dicht bewölkt bei 14 Grad. Doch im Lauf des Tages wird's deutlich freundlicher, mit viel Sonne und bis zu 21 Grad. Auch danach bleibt der Himmel immer wieder wechselhaft, aber insgesamt trocken und angenehm mild. Morgen zieht das Ganze noch weiter an, da sind sogar 23 Grad drin.
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4: Wir haben aktuell kleinere Staus von maximal 5 Minuten in der Rieslingwein- und Leweger Straße sowie in der Herzogenbuscher Straße Richtung Paulinstraße. Sonst ist aber wirklich alles noch frei. Ich wünsche euch eine gute Fahrt.
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4: Wir haben heute Morgen Blitzer. Zum einen immer noch in der Spitzmühlestadt auswärts, hier ist 30. Dann auf der A64 Höhe Trier, hier ist 80 erlaubt. Und mobile Blitzer haben wir noch in der Theodor-Heuss-Allee aktuell, hier ist 50. Dann auf der Zermainer Straße, hier ist ebenfalls 50. Und 100 erlaubt ist auf der L151 Höhe Longich. Wenn ihr sonst noch irgendwas seht, dann gerne durchklingeln.
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0: Einen schönen Freitagmorgen zusammen. Ich bin Dori, ihr hört Antenne Trier. Nach einer verheerenden Flutkatastrophe in Nepal hat es sich Andreas Lehnen aus Trier zur Aufgabe gemacht, mit seiner Initiative der We Care Corporation im Krisengebiet zu helfen. Und das gemeinsam mit Partnern vor Ort. Im Interview spricht er heute mit uns darüber, was genau geplant ist.
1: In der ersten Phase geht es um ganz grundlegende Dinge. Es geht um Lebensmittel, Hygieneartikel, die Dinge des täglichen Bedarfs. Ein Hilfspaket für eine Familie kostet ungefähr 145 Euro. Und wir haben uns zunächst ein konkretes Ziel gesetzt. Wir möchten 50 Familien unterstützen. Dafür benötigen wir 7.250 Euro. Innerhalb der ersten Tage sind bereits mehr als 5.000 Euro zusammengekommen.
0: Stark, da sieht man mal wieder, dass viele Menschen gemeinsam Großes schaffen können. Noch ist die Situation in Nepal ziemlich präsent in den Medien, aber was wird passieren, wenn die Bilder erstmal von den Bildschirmen verschwunden sind?
1: Heute geht es um Soforthilfe, aber irgendwann sind die Kameras wieder weg. Für die Menschen in Nepal ist die Katastrophe dann aber noch lange nicht vorbei. Dann beginnt der Wiederaufbau. Häuser müssen neu gebaut werden, Straßen und Brücken müssen repariert werden. Farmer müssen ihre Felder wieder nutzen können und Händler brauchen wieder Einkommen. Und die Kinder müssen zurück in die Schule. Und Menschen müssen wieder Zugang zu medizinischer Versorgung haben.
0: Und damit das funktioniert, muss noch einiges passieren. Andreas ist klar, er wird mit seiner Organisation nicht ganz Nepal retten können. Aber die Hauptsache ist für ihn, überhaupt was zu bewegen, wenn auch im Kleinen.
1: Wenn ich in den vergangenen Jahren in Nepal etwas gelernt habe, dann ist es eigentlich genau das. Wir müssen nicht immer etwas Großes verändern. Manchmal reicht es für einen einzelnen Menschen, einen großen Unterschied zu machen.
0: Und das gilt auch für euch, liebe Trierer. Wenn ihr vielleicht 1-2 Euro übrig habt, dann schaut doch gerne mal, ob ihr sie nicht spenden möchtet. Ob an die We Care Corporation oder vielleicht auch eine andere gemeinnützige Organisation. Ich glaube, es gibt genug Menschen auf der Welt, die eure Hilfe dringend gebrauchen können.
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1: So, dann schauen wir mal auf die Trierer Straßen. Mindestens 5 Minuten länger dauert es auf der Riesling-Main- und Olivier Straße in Richtung Innenstadt. Paar Minuten Stop-and-Go außerdem einplanen in der Aachener Straße im Martinerfeld, die Bitburger runter in Richtung City, Schöndorfer Straße Richtung Bahnhof und auch in der Güterstraße. Das war's aber erstmal. Ich wünsche euch eine gute und sichere Fahrt.
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0: In Trier-Mitte-Gartenfeld gibt's gerade 14 Grad.
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2: Ich bin Thomas Bleskin. Fast jeder Zweite in Deutschland rechnet noch in diesem Jahr mit einem Kanzlerwechsel. In einer YouGov-Umfrage glauben 48%, dass Friedrich Merz zum Jahreswechsel nicht mehr im Amt ist. Nur 31% erwarten, dass er Kanzler bleibt.
3: In dieser Woche hatte der Kanzler zwar Rückendeckung von den 8 CDU-Ministerpräsidenten bekommen, das könnte sich aber auch ändern, wenn die CDU bei den Landtagswahlen an diesem Sonntag weiter abschmiert. In Mecklenburg-Vorpommern liegt sie laut aktuellem ZDF-Politbarometer bei nur noch 6% und droht sogar aus dem Landtag zu fliegen. Und in Berlin könnte die CDU den Posten des regierenden Bürgermeisters verlieren, wenn die Linke gewinnt. Dann müsste Friedrich Merz seinen Satz »Aufgeben ist keine Option« wohl überdenken. Diana Kramer, Nachrichtenredaktion.
2: Kurz vor der Landtagswahl in Mecklenburg-Vorpommern hat die SPD laut ZDF-Politbarometer die AfD überholt. Die Partei von Ministerpräsidentin Manuela Schwesig kommt auf 37%, 3 Prozentpunkte mehr als vor einer Woche. Die AfD mit Herausforderer Leif-Erik Holm liegt bei 36%, knapp dahinter. Die CDU verliert weiter und kommt nur noch auf 6%. Die Linke liegt bei 9% und die Grünen müssen mit 5% um den Einzug in den Schweriner Landtag bangen. Heute beginnt die Parlamentswahl in Russland. Die Wahlberechtigten können bis Sonntag ihre Stimme abgeben. Überraschungen werden nicht erwartet. Jede Parlamentswahl in den vergangenen gut 20 Jahren wurde von der Regierungspartei Geeintes Russland gewonnen, die Präsident Putin unterstützt.
4: Tatsächlich ist die Stimmung im fünften Kriegsjahr aber gedrückt, weil viele unzufrieden sind. Benzin etwa ist knapp, Lebensmittel und Dienstleistungen werden immer teurer. Tatsächlich gab es für die Kreml-Partei Geeintes Russland nie eine Duma-Wahl unter schwierigeren Bedingungen. Präsident Putin rief hier in Moskau zur Geschlossenheit auf und er setzt darauf, dass es bei der Abstimmung trotz aller Probleme eine klare Bestätigung für seinen Kriegskurs gibt. Ulf Mauder, Moskau.
2: Zum Sportfußball. Die TSG Hoffenheim hat in der Europa League einen Fehlstart hingelegt und überraschend das Gastspiel auf der griechischen Urlaubsinsel Kreta verloren. Das Team von Trainer Christian Ilzer unterlag dem Außenseiter Ofi Kreta in Heraklion verdient mit 0:2.
1: Und jetzt noch mehr Informationen aus unserer Region.
5: Ich bin Leo Melchersmann. Gestern hat es am Morgen auf der B51 zwischen Hohensonne und Nevel einen schweren Verkehrsunfall gegeben. Laut Polizeipräsidium Trier ist ein Auto aus Richtung Bitburg gekommen und auf die Gegenfahrbahn geraten. Ein LKW aus Richtung Trier musste ausweichen und ist dabei umgekippt. Der LKW-Fahrer wurde schwer und der Autofahrer lebensgefährlich verletzt. Beide wurden in ein Krankenhaus gebracht. Ein Hund, der sich im Auto befand, wurde einer Tierklinik übergeben. Die B51 war zwischen Hohensonne und Nevel mehrere Stunden lang gesperrt. Außerdem in unseren Regionalnachrichten: Bürgermeister-Stichwahl in Trier-Land. SPD unterstützt CDU. Und Autodiebstahl in der Palienner Straße. Ausführliche Nachrichten aus der Region gibt's wieder um 17:30.
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0: Rund um Fell startet der Morgen freundlich und klar bei knapp 14 Grad. Tagsüber klettert das Thermometer heute auf fast 20 Grad. Dazu bleibt es meist sonnig mit nur ein paar harmlosen Wolken. Morgen wird es dann noch milder, bis zu 23 Grad, aber auch mit mehr Wolken am Himmel.
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7: Ein paar Staus um die 5 Minuten haben wir aktuell in Trier. Zum einen in der Ohlewiger Straße Richtung City, geht dann aber in der Kaiserstraße und Südallee auch nochmal so einen Ticken weiter. Auch da nochmal 2-3 Minuten drauflegen. 5 Minuten maximal in der Güterstraße Richtung Innenstadt, Schöndorfer Straße Richtung Bahnhof, Kran- und Katharinenufer Richtung Kaiser-Wilhelm-Brücke einplanen und dann noch in der Aachener Straße und dem Martinerfeld in Fahrt Richtung Römerbrücke.
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7: Die beiden Blitzer

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1: Schmetterlinge im Bauch und rosa-rote Brille auf der Nase. Die erste Liebe bleibt jedem von uns irgendwie im Gedächtnis und das wird heute gefeiert. Am heutigen Tag der ersten Liebe sprechen wir mit euch in Trier über eure Erfahrungen und ob die Geschichte denn gut oder eher böse ausgegangen ist. Ich bin Dori, wir hören uns gleich nach zwei Songs wieder.
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0: 10 nach 8, das war Teddy Swims mit Bad Dreams hier bei Antenne Trier. Herzklopfen, weiche Knie und ein blödes Grinsen im Gesicht. Die erste Liebe brennt sich einfach unvergesslich ins Gedächtnis ein. Ja, und weil heute offiziell der Tag der ersten Liebe ist, wollten wir mal wissen, wo Amor bei euch damals seine Pfeile abgeschossen hat. Wir haben in der Trierer City nachgefragt, wann und wo hat's denn bei euch zum allerersten Mal so richtig gefunkt?
1: In der Schule.
2: Also kurz bevor Schule fertig war.
1: Genau.
2: Ja.
3: 2020 hat's angefangen. Also sind wir zusammengekommen. Wir waren schon zusammen in der Grundschule, in der weiterführenden.
4: Das war im Landkreis Bad Dürkheim, speziell in Hasloch.
5: Also ich hatte eine Kindergartenbeziehung. Wir waren damals immer bei ihm, also im Kindergartenalter.
6: Ich glaube tatsächlich auf der weiterführenden Schule damals. Mhm. Und das war in der 5. Klasse. Und er war sehr gut in Englisch, deswegen fand ich den ganz toll.
0: Oha, da waren die Ansprüche in der Jugend aber noch relativ weit unten. Aber naja, wo ein Funke ist, da ist auch Hoffnung. Wie ging denn das Ganze weiter? Und vor allem, wie lange hat denn die Schmetterlingsschicht im Bauch tatsächlich durchgehalten?
1: Die richtige erste Liebe steht heute noch neben mir, muss man eigentlich so sagen.
2: Ja, die richtige, ja.
1: Die richtige.
2: Also ab 16, 17, du 15 ja. Jahre, ich war 17.
1: Genau.
3: Das hat so ein Jahr gehalten, aber war auch nichts Ganzes, weil es war so ein Hin und Her, eher so On-Off-Beziehung.
4: Das ist jetzt schon 38 Jahre her und auf die warte ich hier, die ist einkaufen und dann spazieren wir weiter.
5: Vom Kindergarten bis in die 5. Klasse sind eigentlich komplett zusammen aufgewachsen, hat auch gut harmoniert, aber ja, in der 5. Klasse dann halt irgendwie nicht mehr.
6: Ende der 6. Klasse so. Genau, und dann hat man nämlich dann schon andere Sprachen gewählt. Und dann hatte ich nämlich Latein nochmal gewählt und er dann Französisch. Und da haben wir uns ein bisschen aus den Augen verloren.
0: Wie schön, dass aus dem allerersten Funken manchmal auch eine Liebe fürs Leben werden kann. An alle frisch und auch ewig Verliebten da draußen, wir schicken euch eine ganz große Portion Liebe durchs Radio. Passt gut auf eure Herzen auf.
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0: In Trier-Mitte-Gartenfeld gibt's gerade 14 Grad.
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2: Mit Leo Melchersmann einen schönen Freitag zusammen. Gestern hat es am Morgen auf der B51 zwischen Hohensonne und Nevel einen schweren Verkehrsunfall gegeben. Laut Polizeipräsidium Trier ist ein Auto aus Richtung Bitburg gekommen und vermutlich mehrmals rechts gegen die Leitplanke gefahren. Das Auto ist auf die Gegenfahrbahn geraten und einem LKW aus Richtung Trier entgegengefahren. Beim Ausweichen ist der LKW umgekippt. Der LKW-Fahrer wurde schwer und der Autofahrer lebensgefährlich verletzt. Beide wurden in ein Krankenhaus gebracht. Ein Hund, der sich im Auto befand, wurde einer Tierklinik übergeben. Die B51 zwischen Hohensonne und Nevel war mehrere Stunden lang gesperrt. In Trierland gibt es eine Bürgermeisterstichwahl zwischen den Kandidaten der CDU und den Freien Wählern. Das teilt der Volksfreund mit. Die SPD, deren Kandidat Thomas Neises vorher ausgeschieden ist, empfiehlt ihren Anhängern, für CDU-Kandidat Christoph Biegel zu stimmen. Biegel tritt am 27. September gegen den amtierenden Bürgermeister Michael Holstein vor den Freien Wählern an. Im ersten Wahlgang hatte Holstein 38% und Biegel 36,4% der Stimmen erhalten. Der SPD-Kandidat Thomas Neises kam auf 25,7% und schied damit aus. Rund 17.900 Menschen sind in Trierland wahlberechtigt. Letzte Woche am Donnerstag wurde ein Auto aus der Paliener Straße in Trier gestohlen. Laut Polizei hat die Besitzerin am Vorabend ihr Fahrzeug vor ihrer Wohnanschrift abgestellt. Bei dem Auto handelt es sich um einen grauen Opel Astra mit schwarzem Dach und Logo. Es trägt das Kennzeichen TRMG 1805 und stammt aus dem Jahr 2025. Hinweise sollen an das Polizeipräsidium Trier übermittelt werden. Im Trierer Nordbad sind am Sonntag zwei der 50-Meter-Bahnen nicht für den öffentlichen Badebetrieb nutzbar. Das haben die Stadtwerke Trier bekannt gegeben. Von 10 bis 14 Uhr treten Schülerinnen und Schüler, A-Jugend, Junioren und Erwachsene im Swim and Run gegeneinander an. Zum Abschluss gibt es ein gemeinsames Staffelrennen. Und das Beste kommt zum Schluss. Trier erreicht beim diesjährigen Smart City Index bundesweit Platz 17 und liegt damit erneut unter den Top 20. Das teilt die Stadt unter Berufung auf den Digitalverband Bitkom mit. Trier liegt außerdem auf Platz 2 der kleinen Großstädte bis 150.000 Einwohner und ist erneut die bestplatzierte Großstadt in Rheinland-Pfalz. Untersucht wurden unter anderem Verwaltung, Mobilität, Energie und Umwelt sowie IT und Kommunikation.
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0: Rund um Fell startet der Morgen freundlich und klar bei knapp 14 Grad. Tagsüber klettert das Thermometer heute auf fast 20 Grad. Dazu bleibt es meist sonnig mit nur ein paar harmlosen Wolken. Morgen wird es dann noch milder, bis zu 23 Grad, aber auch mit mehr Wolken am Himmel.
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4: So schnell wie er kam, so schnell ist der Berufsverkehr auch wieder weg. Mittlerweile sind alle Straßen wieder frei im Stadtgebiet. Gute Fahrt euch!
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4: Die beiden Blitzeranhänger sind noch am Start. In der Spitzmühlestadt auswärts, hier ist 30 und auf der A64 Höhe Trier, hier ist 80. Und mobil geblitzt wird aktuell noch in der Theodor-Heuss-Allee, hier dürft ihr 50 fahren. Wenn ihr sonst noch was habt für uns, wie immer sehr gerne melden.
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0: In Salmtal gibt's gerade 13 Grad.
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2: Ich bin Thomas Bleskin. Der Druck auf Bundeskanzler Friedrich Merz wächst weiter. In einer YouGov-Umfrage rechnen 48% der Befragten damit, dass er zum Jahreswechsel nicht mehr im Amt ist. Nur 31% erwarten, dass er Kanzler bleibt. Entscheidend könnten die beiden Landtagswahlen am Sonntag werden.
3: Je nach Ausgang der Wahlen könnte für Kanzler Merz nach nichtmals anderthalb Jahren im Amt Schluss sein. Spätestens seit dem Wahldebakel vor 2 Wochen in Sachsen-Anhalt steht Merz heftig unter Druck. Hinzu kommen katastrophale Umfragewerte für ihn als Regierungschef. Am Sonntag werden sich möglicherweise viele in der CDU fragen, stützen oder stürzen. Und die AfD könnte nach Sachsen-Anhalt auch in Meckpomm und in Berlin stärkste Kraft werden. Eine Zusammenarbeit mit ihr lehnen die anderen Parteien allerdings ab. David Riemer, Nachrichtenredaktion.
2: In Russland beginnt heute die dreitägige Wahl eines neuen Parlaments. Die Abstimmung steht im Zeichen des seit mehr als 4,5 Jahren dauernden Angriffskriegs gegen die Ukraine. Die Opposition ist nicht zugelassen, die 10 Parteien auf dem Wahlzettel gelten als kremlnah. Die Regierungspartei, Geeintes Russland, rechnet trotz Wirtschaftskrise und Kriegsmüdigkeit mit einer Zweidrittelmehrheit. Gewählt wird erstmals auch in den von Russland kontrollierten Teilen mehrerer annektierter ukrainischer Regionen. Die USA planen nach Angaben von Präsident Donald Trump einen Militärstützpunkt in Polen. Die Gespräche dafür seien in einem fortgeschrittenen Stadium, schrieb Trump auf seiner Plattform Truth Social und kündigte an, dass schon in Kürze ein Standort bekannt gegeben werden könnte.
4: Um US-Truppenstützpunkte in Deutschland und Polen gab es jüngst so einiges Hickhack. So hatte Trump im Frühjahr angekündigt, 5.000 Soldaten aus Deutschland abzuziehen. Dann hieß es auch, die geplante Entsendung von 4.000 Soldaten nach Polen werde gestoppt. Dann wollte Trump auf einmal wieder 5.000 Soldaten nach Polen verlegen. Es ging hin und her. Polen bemüht sich um eine größere Truppenpräsenz der USA. Und Trump kann gut mit dem polnischen Präsidenten Nawrocki. Nun kokettiert er mit einem US-Truppenstützpunkt an der Ostflanke der NATO. Tina Eck, USA.
2: Und zum Sport, Fußball. Fehlstart für die TSG Hoffenheim in der Europa League. Die Mannschaft von Trainer Christian Ilzer verlor bei Außenseiter Ofi Kreta überraschend mit 0:2.
1: Und jetzt noch mehr Informationen aus unserer Region.
5: Ich bin Leo Melchersmann. In Trier-Land gibt es eine Bürgermeisterstichwahl zwischen den Kandidaten der CDU und den Freien Wählern. Das teilt der Volksfreund mit. Die SPD, deren Kandidat Thomas Neises vorher ausgeschieden ist, empfiehlt ihren Anhängern, für CDU-Kandidat Christoph Biegel zu stimmen. Biegel tritt am 27. September gegen den amtierenden Bürgermeister Michael Holstein von den Freien Wählern an. Außerdem in unseren Regionalnachrichten: 2 50-Meter-Bahnen im Nordbad gesperrt und Trier bundesweit auf Platz 17 beim Smart City Index. Ausführliche Nachrichten aus der Region gibt's wieder um 16:30.
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0: Über Trier-Markusberg startet der Morgen mit 13 Grad und klarem Himmel. Dazu geht's im Tagesverlauf locker auf knapp 19 Grad hoch. Zwischendurch schieben sich ein paar Wolken rein, aber oft bleibt's schön freundlich und klar. Morgen wird's noch milder mit bis zu 21,8 Grad, allerdings deutlich wolkiger.
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6: Aktuell ist nichts los im Stadtgebiet, ihr solltet überall gut durchkommen.
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6: Die beiden Blitzeranhänger sind noch am Start. In der Spitzmühlestadt auswärts, hier ist 30 und auf der A64 Höhe Trier, hier ist 80. Und mobil geblitzt wird aktuell noch in der Theodor-Heuss-Allee, hier dürft ihr 50 fahren. Wenn ihr sonst noch was habt für uns, wie immer sehr gerne melden.
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6: Kurz nach 9, Dori hier. Hello. Es ist endlich Freitag und das bedeutet Zeit für unseren Wochenrückblick. Den hat mein Kollege Leo für euch nach Billy Idol und Blake Rose. Bleibt gerne dran.
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0: Das war Blake Rose mit Lost. Ich bin Dori und ihr hört Antenne Trier. Und es ist mal wieder eine Woche rum. In Trier war einiges los. Die Stadt hat ein kleines finanzielles Problem. Ein Baum wurde zum Opfer einer sehr fragwürdigen Tat. Die Polizei hat bei Grenzkontrollen ordentlich Drogen gefunden und eine Schule ist umgezogen. Also einiges dabei. Wir gehen direkt rein. Mein Kollege Leo hat die Infos.
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2: Fangen wir mal mit einer Frage an, die wir wahrscheinlich alle kennen. Warum bleibt am Ende des Geldes eigentlich immer noch so viel Monat übrig? Eine ganz ähnliche Frage stellt sich offenbar gerade auch die Stadt Trier. Für das kommende Jahr erwartet die Stadt nämlich ein Minus von satten 93,1 Millionen Euro. Oberbürgermeister Wolfram Leibe verweist dabei auf Gesetze des Bundes, deren Kosten am Ende die Kommunen tragen sollen. Also quasi das Prinzip, einer bestellt, ein anderer bekommt die Rechnung. Aber warum eigentlich? Haben wir da nicht so ein Sondervermögen für Infrastruktur oder so? Da war doch was. Kennt ihr das? Wenn neben eurem Grundstück ein Baum steht, der euch einfach nervt? Nein, ich auch nicht. Auf jeden Fall ist es aber keine gute Idee, Salzsäure über den Baum zu schütten. Warum erzähle ich euch das jetzt? Vor dem Amtsgericht Wittlich muss sich gerade jemand genau deswegen verantworten. Der Angeklagte bestreitet die Tat, allerdings wurden in seinem Vorgarten ein Kanister und eine Gießkanne mit Salzsäure gefunden. Der Prozess geht Ende des Monats weiter, ein Urteil gibt es also noch nicht. Aber ganz ehrlich, einen Baum mit Salzsäure übergießen, das ist schon ein ziemlich toxisches Verhalten. Von Salzsäure geht's direkt zu einem anderen Stoff, der besser nicht in unserem Vorgarten auftauchen sollte. Drogen. Die Polizei Trier hat am vergangenen Wochenende Grenzkontrollen an den Übergängen zu Luxemburg und Belgien durchgeführt und dabei einiges gefunden. Unter anderem Marihuana, Haschisch, Kokain und Crack. Ein Autofahrer hat dabei gleich mehrere schlechte Entscheidungen geschickt miteinander kombiniert. Er hatte knapp 150 Gramm Kokain im Auto und stand bei der Kontrolle selbst auch noch unter Drogeneinfluss. Hat da jemand auf der Fahrt heimlich von der Fracht genascht? Damit ist jetzt Schluss. Zum Schluss aber noch eine Nachricht, die mal ein bisschen lebensbejahender ist. Die Porta Nigra Schule ist erfolgreich umgezogen. Raus aus einem alten, sanierungsbedürftigen Gebäude und rein in die neuen Räumlichkeiten der ehemaligen Treverer Schule. Rund ein Jahr wurde das Gebäude dafür umgebaut. Jetzt gibt es dort barrierefreie Räume für mehr als 80 Schülerinnen und Schüler. Und ich kann euch aus eigener Erfahrung sagen, in Trier eine Wohnung zu finden, ist gar nicht so einfach. Aber ich habe es damals auch als Privatperson versucht und nicht als Schule. Vielleicht hat es ja daran gelegen. Naja, hier auf jeden Fall noch meine persönlichen Tipps an alle Neuankömmlinge. Mietvertrag einmal durchlesen, nach 22 Uhr keinen Lärm mehr machen und legt noch eine schöne Fußmatte vor die Tür. Das war's auch schon wieder mit unserem Wochenrückblick. Wir haben gelernt, die Stadt hat ein ziemlich großes Minus, Salzsäure gehört nicht an Bäume, Kokain sollte man weder im Auto noch im Blut haben und immerhin an der Porta Nigra Schule gibt's was zu feiern. Damit verabschieden wir uns und hoffen, dass bei euch am Ende des Monats vielleicht noch ein bisschen mehr Geld übrig ist als bei der Stadt Trier.
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0: In Salmtal gibt's gerade 13 Grad.
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2: Mit Leo Melchersmann einen schönen Freitag zusammen. Gestern hat es am Morgen auf der B51 zwischen Hohensonne und Nevel einen schweren Verkehrsunfall gegeben. Laut Polizeipräsidium Trier ist ein Auto aus Richtung Bitburg gekommen und vermutlich mehrmals rechts gegen die Leitplanke gefahren. Das Auto ist auf die Gegenfahrbahn geraten und einem LKW aus Richtung Trier entgegengefahren. Beim Ausweichen ist der LKW umgekippt. Der LKW-Fahrer wurde schwer und der Autofahrer lebensgefährlich verletzt. Beide wurden in ein Krankenhaus gebracht. Ein Hund, der sich im Auto befand, wurde einer Tierklinik übergeben. Die B51 zwischen Hohensonne und Nevel war mehrere Stunden lang gesperrt. In Trierland gibt es eine Bürgermeisterstichwahl zwischen den Kandidaten der CDU und den Freien Wählern. Das teilt der Volksfreund mit. Die SPD, deren Kandidat Thomas Neises vorher ausgeschieden ist, empfiehlt ihren Anhängern, für CDU-Kandidat Christoph Biegel zu stimmen. Biegel tritt am 27. September gegen den amtierenden Bürgermeister Michael Holstein von den Freien Wählern an. Im ersten Wahlgang hatte Holstein 38% und Biegel 36,4% der Stimmen erhalten. Der SPD-Kandidat Thomas Neises kam auf 25,7% und schied damit aus. Rund 17.900 Menschen sind in Trierland wahlberechtigt. Letzte Woche am Donnerstag wurde ein Auto aus der Paliener Straße in Trier gestohlen. Laut Polizei hat die Besitzerin am Vorabend ihr Fahrzeug vor ihrer Wohnanschrift abgestellt. Bei dem Auto handelt es sich um einen grauen Opel Astra mit schwarzem Dach und Logo. Es trägt das Kennzeichen TRMG 1805 und stammt aus dem Jahr 2025. Hinweise sollen an das Polizeipräsidium Trier übermittelt werden. Im Trierer Nordbad sind am Sonntag zwei der 50-Meter-Bahnen nicht für den öffentlichen Badebetrieb nutzbar. Das haben die Stadtwerke Trier bekannt gegeben. Von 10 bis 14 Uhr treten Schülerinnen und Schüler, A-Jugend, Junioren und Erwachsene im Swim and Run gegeneinander an. Zum Abschluss gibt es ein gemeinsames Staffelrennen. Und das Beste kommt zum Schluss. Trier erreicht beim diesjährigen Smart City Index bundesweit Platz 17 und liegt damit erneut unter den Top 20. Das teilt die Stadt unter Berufung auf den Digitalverband Bitkom mit. Trier liegt außerdem auf Platz 2 der kleinen Großstädte bis 150.000 Einwohner und ist erneut die bestplatzierte Großstadt in Rheinland-Pfalz. Untersucht wurden unter anderem Verwaltung, Mobilität, Energie und Umwelt sowie IT und Kommunikation.
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0: Über Trier-Markusberg startet der Morgen mit 13 Grad und klarem Himmel. Dazu geht's im Tagesverlauf locker auf knapp 19 Grad hoch. Zwischendurch schieben sich ein paar Wolken rein, aber oft bleibt's schön freundlich und klar. Morgen wird's noch milder mit bis zu 21,8 Grad, allerdings deutlich wolkiger.
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3: Aktuell ist nichts los im Stadtgebiet. Ihr solltet überall gut durchkommen.
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3: Die beiden Blitzeranhänger sind noch am Start. In der Spitzmühlestadt auswärts, hier ist 30 und auf der A64 Höhe Trier, hier ist 80. Und mobil geblitzt wird aktuell noch in der Theodor-Heuss-Allee, hier dürft ihr 50 fahren. Wenn ihr sonst noch was habt für uns, wie immer sehr gerne melden.
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1: Herzlich willkommen in Trier, kleiner Jona. Dein Name bedeutet übersetzt die Taube. Jonas gilt als Variante des Namens Jona, welcher eine hebräische Herkunft hat. Die Taube ist das biblische Symbol für Frieden. Bekannt wurde der Name durch die biblische Erzählung vom Propheten Jonas und dem Wal. Seit 1970 gehört Jonas zu den beliebtesten Namen in Deutschland. Heute feiert Flo Rida, der US-amerikanische Rapper, seinen 46. Geburtstag. Besonders bekannt wurde er durch seine Lieder Good Feeling 2011 und My House 2015. Herzlichen Glückwunsch euch beiden.
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1: In Kordel gibt's gerade 14 Grad.
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3: Ich bin Thomas Bleskin. Vor den Landtagswahlen in Mecklenburg-Vorpommern und Berlin zeichnen sich enge Rennen um Platz 1 ab. Im Nordosten liegt die SPD laut ZDF-Politbarometer mit 37% knapp vor der AfD mit 36%. In Berlin kommt die Linke auf 22%, die CDU auf 20. Die Wahlen könnten auch für die politische Zukunft von Bundeskanzler Merz Bedeutung haben. In der deutschen Industrie läuft es besser als bisher erwartet. Der Bundesverband der deutschen Industrie rechnet für dieses Jahr mit einem Wachstum des Bruttoinlandsprodukts von 1%. Bislang hatte der BDI nur etwa die Hälfte erwartet.
4: Rückenwind kommt vor allem aus dem Geschäft mit den Partnern in Europa, aber ein breiter Aufschwung sei das noch nicht, sagt der BDI. Denn das Wachstum wird vor allem vom Staat angeschoben mit Ausgaben für Infrastruktur und Verteidigung. Private Investitionen dagegen bleiben gering. Der BDI fordert deshalb von der Regierung, setzt schnell die geplanten Reformen um, damit die Industrie wettbewerbsfähig wird. Claudia Wächter, Nachrichtenredaktion.
3: Verteidigungsminister Boris Pistorius besucht heute im texanischen Fort Worth den US-Flugzeugbauer Lockheed Martin. Das Unternehmen übergibt dort den ersten von Deutschland bestellten Tarnkappenjet vom Typ F-35. Die Flugzeuge sollen die überalterte Tornado-Flotte der deutschen Luftwaffe ablösen.
5: Der Tarnkappenjet F-35 gilt als das modernste Kampfflugzeug der Welt und Deutschland kauft knapp 3 Dutzend dieser Maschinen. Sie sollen nach den Worten von Verteidigungsminister Pistorius die Luftverteidigung der Zukunft bilden, kombiniert mit unbemannten Systemen. Aufgrund von Form- und Außenbeschichtung sind diese Jets für gegnerischen Radar schwer zu finden. Piloten und Techniker werden bereits in den USA ausgebildet und bis Jahresende sollen die ersten 6 Maschinen ausgeliefert werden. Standort wird der Flieger Horst Büchel in der Eifel. Tina Eck, USA.
3: Im kriselnden Wohnungsbau zeichnet sich eine leichte Erholung ab. Im Juli wurden nach Angaben des Statistischen Bundesamts 22.500 Wohnungen genehmigt, knapp 2% mehr als ein Jahr zuvor. Von Januar bis Juli lag das Plus bei fast 13%. Besonders deutlich stiegen die Genehmigungen für 2- und Mehrfamilienhäuser. Fachleute warnen allerdings, höhere Bauzinsen und gestiegene Energiekosten könnten den Aufwärtstrend wieder bremsen.
2: Und jetzt noch mehr Informationen aus unserer Region.
6: Ich bin Leo Melchersmann. Gestern hat es am Morgen auf der B51 zwischen Hohensonne und Nevel einen schweren Verkehrsunfall gegeben. Laut Polizeipräsidium Trier ist ein Auto aus Richtung Bitburg gekommen und auf die Gegenfahrbahn geraten. Ein LKW aus Richtung Trier musste ausweichen und ist dabei umgekippt. Der LKW-Fahrer wurde schwer und der Autofahrer lebensgefährlich verletzt. Beide wurden in ein Krankenhaus gebracht. Ein Hund, der sich im Auto befand, wurde einer Tierklinik übergeben. Die B51 war zwischen Hohensonne und Nevel mehrere Stunden lang gesperrt. Außerdem in unseren Regionalnachrichten: Bürgermeisterstichwahl in Trier-Land. SPD unterstützt CDU. Und Autodiebstahl in der Palienner Straße. Ausführliche Nachrichten aus der Region gibt's wieder um 9:30.
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1: Über Franzenheim steht heute Morgen erstmal strahlend klarer Himmel. Dazu sind es noch frische 14 Grad. Im Laufe des Tages mischen sich ein paar Wolken dazu, aber trocken und freundlich bleibt's mit bis zu 18 Grad. Morgen wird's dann deutlich milder und mit 21 Grad auch spürbar angenehmer, allerdings wieder öfter bedeckt.
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7: Aktuell ist nichts los im Stadtgebiet, ihr solltet überall gut durchkommen.
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7: Geblitzt wird nach wie vor auf der A64 Höhe Trier, hier ist 80. Dann in der Spitzmühle stadtauswärts, hier ist 30 erlaubt. Das sind die beiden Anhänger. Mobil geblitzt wird aber auch noch. Einmal in der Theodor-Heuss-Allee, hier ist 50. Dann in der Matthias-Straße, hier ist 30. Und das gilt auch für die Hockweiler-Straße. Auch hier bitte nicht schneller fahren. Wenn ihr sonst noch was seht, dann gerne melden.
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7: Ich bin Lori, hallöchen liebe Trierer und schönen Vormittag. Wir machen weiter mit den letzten beiden Kapiteln unserer Nepal-Reise. Andreas Lehnen von der WeCare Corporation aus Trier erklärt uns heute, was das Land ihm persönlich bedeutet und wie er helfen möchte. Bleibt also gerne dran, wir hören uns in ein paar Minuten wieder.
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0: ganze Woche über haben wir uns mit dem Schicksal tausender Menschen in Nepal beschäftigt, nachdem Teile des Landes von einer verheerenden Flutkatastrophe getroffen wurden. Und einer dieser Orte ist Nuwakot. Für Andreas Lehnen aus Trier, der mit seiner Hilfsorganisation regelmäßig vor Ort ist, bedeutet die Region so etwas wie ein zweites Zuhause. Erzählt er uns im Interview.
1: Dort haben wir im vergangenen Jahr gemeinsam mit unserem Partner Good Earth Global ein Haus für Susmita und ihre beiden kleinen Söhne gebaut. Susmita ist Witwe. Sie lebte mit ihren Kindern vorher unter sehr einfachen und ärmlichen Bedingungen in einer Wellblechunterkunft. Ja, und ich war selbst mehrere Wochen dort und habe beim Bau mitgearbeitet. Und in dieser Zeit lernt man natürlich nicht nur ein Bauprojekt kennen. Man lernt die Wege, die Häuser, die Felder und den Alltag kennen.
0: Und dann trifft einen so eine Nachricht wie die vom 28. August natürlich besonders hart.
1: Ich denke,

0: an Susmita und ihre beiden Jungs. Ich denke an die Familien, die ich dort kennengelernt habe. Und natürlich fragt man sofort, wie geht es den Menschen? Sind sie sicher? Was brauchen sie? Und genau deshalb war für uns sehr schnell klar, wir möchten nicht einfach nur zuschauen.
1: Im Gegenteil, die We Care Corporation möchte wieder helfen.
0: Wir haben unmittelbar nach der Flut Kontakt mit unserem Partner United Mission to Nepal aufgenommen. UMN arbeitet seit vielen Jahren in Nepal, ist eine lokale NGO und ist mit seinen Partnern vor Ort. Und das ist uns sehr wichtig, denn wir möchten nicht von Deutschland aus entscheiden, was die Menschen dort angeblich brauchen. Die Menschen vor Ort wissen das sehr viel besser.
1: Ja, und wie die Hilfe konkret aussehen soll, das verrät uns Andreas später noch im Interview. Schaut aber bis dahin gerne mal auf der Homepage der WeCare Corporation vorbei. Spenden werden nämlich immer gebraucht.
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0: In Kordel gibt's gerade 14 Grad.
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2: Mit Leo Melchersmann einen schönen Freitag zusammen. Gestern hat es am Morgen auf der B51 zwischen Hohensonne und Nevel einen schweren Verkehrsunfall gegeben. Laut Polizeipräsidium Trier ist ein Auto aus Richtung Bitburg gekommen und vermutlich mehrmals rechts gegen die Leitplanke gefahren. Das Auto ist auf die Gegenfahrbahn geraten und einem LKW aus Richtung Trier entgegengefahren. Beim Ausweichen ist der LKW umgekippt. Der LKW-Fahrer wurde schwer und der Autofahrer lebensgefährlich verletzt. Beide wurden in ein Krankenhaus gebracht. Ein Hund, der sich im Auto befand, wurde einer Tierklinik übergeben. Die B51 zwischen Hohensonne und Nevel war mehrere Stunden lang gesperrt. In Trierland gibt es eine Bürgermeisterstichwahl zwischen den Kandidaten der CDU und den Freien Wählern. Das teilt der Volksfreund mit. Die SPD, deren Kandidat Thomas Neises vorher ausgeschieden ist, empfiehlt ihren Anhängern, für CDU-Kandidat Christoph Biegel zu stimmen. Biegel tritt am 27. September gegen den amtierenden Bürgermeister Michael Holstein vor den Freien Wählern an. Im ersten Wahlgang hatte Holstein 38% und Biegel 36,4% der Stimmen erhalten. Der SPD-Kandidat Thomas Neises kam auf 25,7% und schied damit aus. Rund 17.900 Menschen sind in Trierland wahlberechtigt. Letzte Woche am Donnerstag wurde ein Auto aus der Paliener Straße in Trier gestohlen. Laut Polizei hat die Besitzerin am Vorabend ihr Fahrzeug vor ihrer Wohnanschrift abgestellt. Bei dem Auto handelt es sich um einen grauen Opel Astra mit schwarzem Dach und Logo. Es trägt das Kennzeichen TRMG 1805 und stammt aus dem Jahr 2025. Hinweise sollen an das Polizeipräsidium Trier übermittelt werden. Im Trierer Nordbad sind am Sonntag zwei der 50-Meter-Bahnen nicht für den öffentlichen Badebetrieb nutzbar. Das haben die Stadtwerke Trier bekannt gegeben. Von 10 bis 14 Uhr treten Schülerinnen und Schüler, A-Jugend, Junioren und Erwachsene im Swim and Run gegeneinander an. Zum Abschluss gibt es ein gemeinsames Staffelrennen. Und das Beste kommt zum Schluss. Trier erreicht beim diesjährigen Smart City Index bundesweit Platz 17 und liegt damit erneut unter den Top 20. Das teilt die Stadt unter Berufung auf den Digitalverband Bitkom mit. Trier liegt außerdem auf Platz 2 der kleinen Großstädte bis 150.000 Einwohner und ist erneut die bestplatzierte Großstadt in Rheinland-Pfalz. Untersucht wurden unter anderem Verwaltung, Mobilität, Energie und Umwelt sowie IT und Kommunikation.
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0: Über Franzenheim steht heute Morgen erstmal strahlend klarer Himmel, dazu sind es noch frische 14 Grad. Im Laufe des Tages mischen sich ein paar Wolken dazu, aber trocken und freundlich bleibt's mit bis zu 18 Grad. Morgen wird's dann deutlich milder und mit 21 Grad auch spürbar angenehmer, allerdings wieder öfter bedeckt.
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3: Aktuell ist nichts los im Stadtgebiet, ihr solltet überall gut durchkommen.
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3: Geblitzt wird nach wie vor auf der A64 Höhe Trier, hier ist 80. Dann in der Spitzmühle stadtauswärts, hier ist 30 erlaubt. Das sind die beiden Anhänger. Mobil geblitzt wird aber auch noch. Einmal in der Theodor-Heuss-Allee, hier ist 50. Dann in der Matthias-Straße, hier ist 30. Und das gilt auch für die Hockweiler-Straße. Auch hier bitte nicht schneller fahren. Wenn ihr sonst noch was seht, dann gerne melden.
1: Trier 462 884 und die 0. 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
5: Nach den Gewinnen gestern hat der DAX heute erst einmal den Rückwärtsgang eingelegt. Das Börsenbarometer büßt am Vormittag zunächst 0,5% auf 25.588 Punkte ein. Die Erzeugerpreise sind im August hierzulande um sehr deutliche 4,6% geklettert. Das signalisiert anhaltende Inflationsgefahr und die Anleger werden nun vorsichtig. Positiv auch heute, die Ölpreise an den internationalen Märkten sind bisher weiter gefallen. Hier haben vorerst Deutsche Telekom, Zalando und Mercedes-Benz klar verloren. Zuliegen können im frühen Handel noch Infineon, Hochtief und Siemens. Der Euro notierte am Vormittag leicht erholt bei einem Dollar 14,85. Aus Frankfurt, Klaus Bente.
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0: In Bitburg gibt's gerade 14 Grad.
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2: Ich bin Thomas Bleskin. Zwei Tage vor den Landtagswahlen in Mecklenburg-Vorpommern und Berlin liegen die Parteien an der Spitze eng beieinander. Im Nordosten kommt die SPD laut ZDF-Politbarometer auf 37%, die AfD auf 36. In Berlin liegt die Linke mit 22% knapp vor der CDU mit 20%. Beide Wahlen könnten auch die Debatte über die politische Zukunft von Bundeskanzler Merz weiter verschärfen. Fast die Hälfte der Menschen in Deutschland rechnet laut einer YouGov-Umfrage damit, dass er zum Jahreswechsel nicht mehr im Amt ist. Die Bundesregierung berät weiter über Maßnahmen gegen die hohen Spritpreise. Finanzminister Klingbeil sagte, gesucht werde nach schnellen Lösungen, die sich an den Zapfsäulen bemerkbar machen.
3: Preisdeckel, Steuersenkung oder Tankrabatt, viele Vorschläge liegen auf dem Tisch. Die SPD fordert neben einer Übergewinnsteuer auch einen Preisdeckel, um die Verbraucher zu entlasten. Die CDU mit Kanzler Merz und Bundeswirtschaftsministerin Reiche ist dagegen. Reiche ist dafür, die Spritpreise per Steuerrabatt zu senken. Außerdem schlägt sie Direktzahlungen an Geringverdiener vor. Der ADAC fordert wiederum eine Senkung der Stromsteuer. Das würde private Haushalte entlasten und einen weiteren Anreiz für den Kauf von E-Autos schaffen, so eine ADAC-Sprecherin. Tine Klimach, Nachrichtenredaktion.
2: Im Wohnungsbau zeichnet sich eine leichte Erholung ab. Im Juli wurden nach Angaben des Statistischen Bundesamts knapp 2% mehr Wohnungen genehmigt als ein Jahr zuvor. Von Januar bis Juli lag das Plus sogar bei fast 13%.
4: Ein deutliches Plus gab es bei den Mehrfamilienhäusern. Da wurden gut 15% mehr Wohnungen genehmigt. Aber auch bei Ein- und Zweifamilienhäusern ging es nach oben. Und viele hoffen natürlich nun, dass sich die Lage auf dem Wohnungsmarkt in Zukunft entspannt, also ein Dach über dem Kopf wieder bezahlbar wird. Experten allerdings dämpfen die Erwartungen, befürchten, dass höhere Bauzinsen und gestiegene Energiekosten den Aufwärtstrend ausbremsen. Claudia Wächter, Nachrichtenredaktion.
2: In Russland hat die dreitägige Wahl eines neuen Parlaments begonnen. Die Abstimmung steht im Zeichen des seit mehr als 4,5 Jahren dauernden Angriffskriegs gegen die Ukraine. Die Opposition ist nicht zugelassen, die 10 Parteien auf dem Wahlzettel gelten als kremlnah. Die Regierungspartei, Geeintes Russland, rechnet trotz Wirtschaftskrise und Kriegsmüdigkeit mit einer Zweidrittelmehrheit. Gewählt wird erstmals auch in den von Russland kontrollierten Teilen mehrerer annektierter ukrainischer Regionen.
1: Und jetzt noch mehr Informationen aus unserer Region.
5: Ich bin Leo Melchersmann. In Trier-Land gibt es eine Bürgermeisterstichwahl zwischen den Kandidaten der CDU und den Freien Wählern. Das teilt der Volksfreund mit. Die SPD, deren Kandidat Thomas Neises vorher ausgeschieden ist, empfiehlt ihren Anhängern, für CDU-Kandidat Christoph Biegel zu stimmen. Biegel tritt am 27. September gegen den amtierenden Bürgermeister Michael Holstein von den Freien Wählern an. Außerdem in unseren Regionalnachrichten: 2 50-Meter-Bahnen im Nordbad gesperrt und Trier bundesweit auf Platz 17 beim Smart City Index. Ausführliche Nachrichten aus der Region gibt's wieder um 9:30.
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0: Über Echternacher Brück zeigt sich der Vormittag gerade von seiner freundlichen Seite. Mit klarem Himmel und knapp 16 Grad. Heute geht's bis auf 20 Grad hoch, zwischendurch ziehen ein paar Wolken rein, aber insgesamt bleibt es recht angenehm. Morgen wird's noch milder und erreicht bis zu 23 Grad, dazu bleibt es meist bedeckt.
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6: Auf den Straßen ist nichts los, ich wünsche euch eine gute Fahrt.
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6: Geblitzt wird nach wie vor auf der A64 Höhe Trier, hier ist 80. Damit in der Spitzmühle stadtauswärts, hier ist 30 erlaubt. Das sind die beiden Anhänger. Mobil geblitzt wird aber auch noch. Einmal in der Theodor-Heuss-Allee, hier ist 50. Dann in der Matthias-Straße, hier ist 30. Und das gilt auch für die Hockweiler-Straße. Auch hier bitte nicht schneller fahren. Wenn ihr sonst noch was seht, dann gerne melden.
1: Trier 462 88 4 und die 0.
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6: Zerstörte Brücken, verseuchte Wasserquellen und kein Durchkommen zum Krankenhaus oder zur Schule. Die Flut in Nepal hat die Menschen hart getroffen. Andreas Lehnen von der We Care Corporation aus Trier möchte helfen. Und wie diese Soforthilfe vor Ort aussehen soll, das erklärt er uns gleich nach zwei Songs. Ich bin Dori, schön, dass ihr dabei seid.
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0: Nach einer verheerenden Flutkatastrophe in Nepal hat es sich Andreas Lehnen aus Trier zur Aufgabe gemacht, mit seiner Initiative der We Care Corporation im Krisengebiet zu helfen. Und das gemeinsam mit Partnern vor Ort. Im Interview spricht er heute mit uns darüber, was genau geplant ist.
1: In der ersten Phase geht es um ganz grundlegende Dinge. Es geht um Lebensmittel, Hygieneartikel, die Dinge des täglichen Bedarfs. Ein Hilfspaket für eine Familie kostet ungefähr

0: 145 Euro. Und wir haben uns zunächst ein konkretes Ziel gesetzt. Wir möchten 50 Familien unterstützen. Dafür benötigen wir 7.250 Euro. Innerhalb der ersten Tage sind bereits mehr als 5.000 Euro zusammengekommen.
1: Stark, da sieht man mal wieder, dass viele Menschen gemeinsam Großes schaffen können. Noch ist die Situation in Nepal ziemlich präsent in den Medien. Aber was wird passieren, wenn die Bilder erstmal von den Bildschirmen verschwunden sind?
0: Heute geht es um Soforthilfe. Aber irgendwann sind die Kameras wieder weg. Für die Menschen in Nepal ist die Katastrophe dann aber noch lange nicht vorbei. Dann beginnt der Wiederaufbau. Häuser müssen neu gebaut werden, Straßen und Brücken müssen repariert werden. Farmer müssen ihre Felder wieder nutzen können und Händler brauchen wieder Einkommen. Und die Kinder müssen zurück in die Schule. Und Menschen müssen wieder Zugang zu medizinischer Versorgung haben.
1: Und damit das funktioniert, muss noch einiges passieren. Andreas ist klar, er wird mit seiner Organisation nicht ganz Nepal retten können. Aber die Hauptsache ist für ihn, überhaupt was zu bewegen, wenn auch im Kleinen.
0: Wenn ich in den vergangenen Jahren in Nepal etwas gelernt habe, dann ist es eigentlich genau das. Wir müssen nicht immer etwas Großes verändern. Manchmal reicht es für einen einzelnen Menschen, einen großen Unterschied zu machen.
1: Und das gilt auch für euch, liebe Trierer. Wenn ihr vielleicht 1-2 Euro übrig habt, dann schaut doch gerne mal, ob ihr sie nicht spenden möchtet. Ob an die We Care Corporation oder vielleicht auch eine andere gemeinnützige Organisation. Ich glaube, es gibt genug Menschen auf der Welt, die eure Hilfe dringend gebrauchen können.
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0: In Bitburg gibt's gerade 14 Grad.
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2: Mit Leo Melchersmann einen schönen Freitag zusammen. Gestern hat es am Morgen auf der B51 zwischen Hohensonne und Nevel einen schweren Verkehrsunfall gegeben. Laut Polizeipräsidium Trier ist ein Auto aus Richtung Bitburg gekommen und vermutlich mehrmals rechts gegen die Leitplanke gefahren. Das Auto ist auf die Gegenfahrbahn geraten und einem LKW aus Richtung Trier entgegengefahren. Beim Ausweichen ist der LKW umgekippt. Der LKW-Fahrer wurde schwer und der Autofahrer lebensgefährlich verletzt. Beide wurden in ein Krankenhaus gebracht. Ein Hund, der sich im Auto befand, wurde einer Tierklinik übergeben. Die B51 zwischen Hohensonne und Nevel war mehrere Stunden lang gesperrt. In Trierland gibt es eine Bürgermeisterstichwahl zwischen den Kandidaten der CDU und den Freien Wählern. Das teilt der Volksfreund mit. Die SPD, deren Kandidat Thomas Neises vorher ausgeschieden ist, empfiehlt ihren Anhängern, für CDU-Kandidat Christoph Biegel zu stimmen. Biegel tritt am 27. September gegen den amtierenden Bürgermeister Michael Holstein vor den Freien Wählern an. Im ersten Wahlgang hatte Holstein 38% und Biegel 36,4% der Stimmen erhalten. Der SPD-Kandidat Thomas Neises kam auf 25,7% und schied damit aus. Rund 17.900 Menschen sind in Trierland wahlberechtigt. Letzte Woche am Donnerstag wurde ein Auto aus der Pallierner Straße in Trier gestohlen. Laut Polizei hat die Besitzerin am Vorabend ihr Fahrzeug vor ihrer Wohnanschrift abgestellt. Bei dem Auto handelt es sich um einen grauen Opel Astra mit schwarzem Dach und Logo. Es trägt das Kennzeichen TRMG 1805 und stammt aus dem Jahr 2025. Hinweise sollen an das Polizeipräsidium Trier übermittelt werden. Im Trierer Nordbad sind am Sonntag zwei der 50-Meter-Bahnen nicht für den öffentlichen Badebetrieb nutzbar. Das haben die Stadtwerke Trier bekannt gegeben. Von 10 bis 14 Uhr treten Schülerinnen und Schüler, A-Jugend, Junioren und Erwachsene im Swim and Run gegeneinander an. Zum Abschluss gibt es ein gemeinsames Staffelrennen. Und das Beste kommt zum Schluss. Trier erreicht beim diesjährigen Smart City Index bundesweit Platz 17 und liegt damit erneut unter den Top 20. Das teilt die Stadt unter Berufung auf den Digitalverband Bitkom mit. Trier liegt außerdem auf Platz 2 der kleinen Großstädte bis 150.000 Einwohner und ist erneut die bestplatzierte Großstadt in Rheinland-Pfalz. Untersucht wurden unter anderem Verwaltung, Mobilität, Energie und Umwelt sowie IT und Kommunikation.
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0: Über Echternacher Brück zeigt sich der Vormittag gerade von seiner freundlichen Seite. Mit klarem Himmel und knapp 16 Grad. Heute geht's bis auf 20 Grad hoch. Zwischendurch ziehen ein paar Wolken rein, aber insgesamt bleibt es recht angenehm. Morgen wird's noch milder und erreicht bis zu 23 Grad. Dazu bleibt es meist bedeckt.
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3: Auf den Straßen ist nichts los. Ich wünsche euch eine gute Fahrt.
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3: Geblitzt wird nach wie vor auf der A64 Höhe Trier, hier ist 80. Dann in der Spitzmühle stadtauswärts, hier ist 30 erlaubt. Das sind die beiden Anhänger. Mobil geblitzt wird aber auch noch. Einmal in der Theodor-Heuss-Allee, hier ist 50. Dann in der Matthias-Straße, hier ist 30. Und das gilt auch für die Hockweiler-Straße. Auch hier bitte nicht schneller fahren. Wenn ihr sonst noch was seht, dann gerne melden.
1: Trier 462 884 und die 0. 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
1: 18. September 2011. DJ Antoine ist neu in den Charts mit Ma Chérie. Mit dem Song dabei ist das serbische DJ-Duo The Beat Shakers. Der Gesang kommt vom schweizerischen Sänger Maurizio Pozzi. Das Besondere an dem Song ist, wie Pozzi in einem Mix aus Englisch und Französisch singt. In Deutschland schafft es Ma Chérie auf Platz 6 und hält sich insgesamt satte 58 Wochen, also mehr als ein Jahr in den Charts. Welcome to DJ Antoine heißt das Album, auf dem dieser Song veröffentlicht wird. Es ist das 9. Studioalbum von DJ Antoine. Es besteht aus satten 2 CDs, in der Limited Edition sind es sogar 3. DJ Antoine bekommt die goldene Schallplatte verliehen. Man muss aber auch einfach anerkennen, dieser Song ist wirklich fantastisch.

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0: In Klösterath gibt's gerade 17 Grad.
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2: Ich bin Thomas Bleskin. Vor den Landtagswahlen in Mecklenburg-Vorpommern und Berlin zeichnen sich enge Rennen um Platz 1 ab. Im Nordosten liegt die SPD laut ZDF-Politbarometer mit 37% knapp vor der AfD mit 36%. In Berlin kommt die Linke auf 22%, die CDU auf 20. Die Wahlen könnten auch für die politische Zukunft von Bundeskanzler Merz Bedeutung haben. In der deutschen Industrie läuft es besser als bisher erwartet. Der Bundesverband der deutschen Industrie rechnet für dieses Jahr mit einem Wachstum des Bruttoinlandsprodukts von 1%. Bislang hatte der BDI nur etwa die Hälfte erwartet.
3: Rückenwind kommt vor allem aus dem Geschäft mit den Partnern in Europa. Aber ein breiter Aufschwung sei das noch nicht, sagt der BDI. Denn das Wachstum wird vor allem vom Staat angeschoben mit Ausgaben für Infrastruktur und Verteidigung. Private Investitionen dagegen bleiben gering. Der BDI fordert deshalb von der Regierung, setzt schnell die geplanten Reformen um, damit die Industrie wettbewerbsfähig wird. Claudia Wächter, Nachrichtenredaktion.
2: Verteidigungsminister Boris Pistorius besucht heute im texanischen Fort Worth den US-Flugzeugbauer Lockheed Martin. Das Unternehmen übergibt dort den ersten von Deutschland bestellten Tarnkappenjet vom Typ F-35. Die Flugzeuge sollen die überalterte Tornado-Flotte der deutschen Luftwaffe ablösen.
4: Der Tarnkappenjet F-35 gilt als das modernste Kampfflugzeug der Welt und Deutschland kauft knapp 3 Dutzend dieser Maschinen. Sie sollen nach den Worten von Verteidigungsminister Pistorius die Luftverteidigung der Zukunft bilden, kombiniert mit unbemannten Systemen. Aufgrund von Form- und Außenbeschichtung sind diese Jets für gegnerischen Radar schwer zu finden. Piloten und Techniker werden bereits in den USA ausgebildet und bis Jahresende sollen die ersten 6 Maschinen ausgeliefert werden. Standort wird der Flieger Horst Büchel in der Eifel. Tina Eck, USA.
2: Im kriselnden Wohnungsbau zeichnet sich eine leichte Erholung ab. Im Juli wurden nach Angaben des Statistischen Bundesamts 22.500 Wohnungen genehmigt, knapp 2% mehr als ein Jahr zuvor. Von Januar bis Juli lag das Plus bei fast 13%. Besonders deutlich stiegen die Genehmigungen für Zwei- und Mehrfamilienhäuser. Fachleute warnen allerdings, höhere Bauzinsen und gestiegene Energiekosten könnten den Aufwärtstrend wieder bremsen.
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5: Ich bin Leo Melchersmann. Gestern hat es am Morgen auf der B51 zwischen Hohensonne und Nevel einen schweren Verkehrsunfall gegeben. Laut Polizeipräsidium Trier ist ein Auto aus Richtung Bitburg gekommen und auf die Gegenfahrbahn geraten. Ein LKW aus Richtung Trier musste ausweichen und ist dabei umgekippt. Der LKW-Fahrer wurde schwer und der Autofahrer lebensgefährlich verletzt. Beide wurden in ein Krankenhaus gebracht. Ein Hund, der sich im Auto befand, wurde einer Tierklinik übergeben. Die B51 war zwischen Hohensonne und Nevel mehrere Stunden lang gesperrt. Außerdem in unseren Regionalnachrichten: Bürgermeisterstichwahl in Trier-Land. SPD unterstützt CDU. Und Autodiebstahl in der Palienner Straße. Ausführliche Nachrichten aus der Region gibt's wieder um 19:30.
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0: In Grevenmacher ist es gerade mild, mit 16 Grad und ein paar Wolken am Himmel. Heute pendelt sich das Ganze bei knapp 19 Grad ein, dazu wechseln sich Sonne und Wolken munter ab. Morgen legt die Temperatur dann nochmal zu und erreicht bis zu 22 Grad, bleibt dabei aber ziemlich oft bedeckt.
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6: Auf den Straßen ist nichts los, ich wünsche euch eine gute Fahrt.
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8: Geblitzt wird nach wie vor auf der A64 Höhe Trier, hier ist 80. Dann in der Spitzmühle stadtauswärts, hier ist 30 erlaubt. Das sind die beiden Anhänger. Mobil geblitzt wird aber auch noch. Einmal in der Theodor-Heuss-Allee, hier ist 50. Dann in der Matthias-Straße, hier ist 30. Und das gilt auch für die Hockweiler-Straße. Auch hier bitte nicht schneller fahren. Wenn ihr sonst noch was seht, dann gerne melden.
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9: Dore hier, schönen Mittag um kurz nach 12. Es ist mal wieder an der Zeit für ein paar coole Trierer Events für euren Feierabend und euer Wochenende. Und für die habe ich gleich noch zwei Songs für euch. Also bis gleich.
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1: Bei der Schauspielführung Goldstaub und Asche, Martha zählt ihre 20er, nimmt euch Paula Kolz heute Abend mit in das Brot.

0: prickelnde Alltagsleben der 1920er Jahre. Es geht um die ganz großen Fragen der Epoche. Wie viel Shampoos braucht man eigentlich, um die Sorgenfalten wegzutrinken? Passt der fieseste Dreck unter den neuen Teppich? Und ist die Büchse der Pandora vielleicht aus brandneuem Bakelitplastik? Die Schauspielführung startet um 19 Uhr im Stadtmuseum Simeon Stift und Tickets gibt's bei Ticket Regional. Wenn die Schauspielführung dann vorbei ist, geht's direkt weiter auf die Tanzfläche. Der Club Toni öffnet nämlich seine Türen für alle, die das Leben feiern wollen. Schmeißt euch in euer bestes Outfit und tanzt bis zum Morgengrauen. Der Song des Abends: R&B, Latin, Hip-Hop und Afro. Die beste Kombi für einen unvergesslichen Abend. Also packt eure Freunde ein und feiert die heißeste Urban Night der Stadt. Los geht's um 23 Uhr. Und heute Abend wird auch noch tief durchgeatmet und herzhaft gelacht. Beim Afterwork-Lach-Yoga bekommt ihr den Kopf mitten in der Natur, hoffentlich so richtig frei. Sauerstoff für die Lunge, Glückshormone fürs Gehirn, der perfekte Start ins wohlverdiente Wochenende. Treffpunkt ist um 17.45 Uhr am Parkplatz Tiergarten. Tickets bekommt ihr online bei Ticket Regional. Viel Spaß und schönes Wochenende euch!
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0: In Klösterath gibt es gerade 17 Grad.
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2: Mit Leo Melchersmann einen schönen Freitag zusammen. Gestern hat es am Morgen auf der B51 zwischen Hohensonne und Nevel einen schweren Verkehrsunfall gegeben. Laut Polizeipräsidium Trier ist ein Auto aus Richtung Bitburg gekommen und vermutlich mehrmals rechts gegen die Leitplanke gefahren. Das Auto ist auf die Gegenfahrbahn geraten und einem LKW aus Richtung Trier entgegengefahren. Beim Ausweichen ist der LKW umgekippt. Der LKW-Fahrer wurde schwer und der Autofahrer lebensgefährlich verletzt. Beide wurden in ein Krankenhaus gebracht. Ein Hund, der sich im Auto befand, wurde einer Tierklinik übergeben. Die B51 zwischen Hohensonne und Nevel war mehrere Stunden lang gesperrt. In Trierland gibt es eine Bürgermeisterstichwahl zwischen den Kandidaten der CDU und den Freien Wählern. Das teilt der Volksfreund mit. Die SPD, deren Kandidat Thomas Neises vorher ausgeschieden ist, empfiehlt ihren Anhängern, für CDU-Kandidat Christoph Biegel zu stimmen. Biegel tritt am 27. September gegen den amtierenden Bürgermeister Michael Holstein von den Freien Wählern an. Im ersten Wahlgang hatte Holstein 38% und Biegel 36,4% der Stimmen erhalten. Der SPD-Kandidat Thomas Neises kam auf 25,7% und schied damit aus. Rund 17.900 Menschen sind in Trierland wahlberechtigt. Letzte Woche am Donnerstag wurde ein Auto aus der Pallierner Straße in Trier gestohlen. Laut Polizei hat die Besitzerin am Vorabend ihr Fahrzeug vor ihrer Wohnanschrift abgestellt. Bei dem Auto handelt es sich um einen grauen Opel Astra mit schwarzem Dach und Logo. Es trägt das Kennzeichen TRMG 1805 und stammt aus dem Jahr 2025. Hinweise sollen an das Polizeipräsidium Trier übermittelt werden. Im Trierer Nordbad sind am Sonntag zwei der 50-Meter-Bahnen nicht für den öffentlichen Badebetrieb nutzbar. Das haben die Stadtwerke Trier bekannt gegeben. Von 10 bis 14 Uhr treten Schülerinnen und Schüler, A-Jugend, Junioren und Erwachsene im Swim and Run gegeneinander an. Zum Abschluss gibt es ein gemeinsames Staffelrennen. Und das Beste kommt zum Schluss. Trier erreicht beim diesjährigen Smart City Index bundesweit Platz 17 und liegt damit erneut unter den Top 20. Das teilt die Stadt unter Berufung auf den Digitalverband Bitkom mit. Trier liegt außerdem auf Platz 2 der kleinen Großstädte bis 150.000 Einwohner und ist erneut die bestplatzierte Großstadt in Rheinland-Pfalz. Untersucht wurden unter anderem Verwaltung, Mobilität, Energie und Umwelt sowie IT und Kommunikation.
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0: In Grevenmacher ist es gerade mild, mit 16 Grad und ein paar Wolken am Himmel. Heute pendelt sich das Ganze bei knapp 19 Grad ein, dazu wechseln sich Sonne und Wolken munter ab. Morgen legt die Temperatur dann nochmal zu und erreicht bis zu 22 Grad, bleibt dabei aber ziemlich oft bedeckt.
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3: Auf den Straßen ist nichts los, ich wünsche euch eine gute Fahrt.
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3: Geblitzt wird nach wie vor auf der A64 Höhe Trier, hier ist 80. Dann in der Spitzmühle stadtauswärts, hier ist 30 erlaubt. Das sind die beiden Anhänger. Mobil geblitzt wird aber auch noch. Einmal in der Theodor-Heuss-Allee, hier ist 50. Dann in der Matthias-Straße, hier ist 30. Und das gilt auch für die Hockweiler-Straße. Auch hier bitte nicht schneller fahren. Wenn ihr sonst noch was seht, dann gerne melden.
1: Trier 462 884 und die 0. 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

0: Zähneputzen ohne Diskussion. Dafür könnten wahrscheinlich viele Eltern ein bisschen Hexkraft gebrauchen. Bei der Premiere des neuen Bibi Blocksberg-Films in München durfte unsere junge Antenne-Testreporterin Amy den Cast treffen. Bibis Filmmama Rosalie Thomas hatte direkt den passenden Zauberspruch parat.
1: Welchen Zauberspruch können Eltern gut gebrauchen?
2: Oh, ja. Ene Mene, ausgemuckst, die Zähne, die sind jetzt geputzt. Hex, Hex, sowas hätte ich gerne.
0: Im neuen Film reist Bibi bei der Suche nach einer gestohlenen Spieluhr 139 Jahre in die Vergangenheit. Rosalie Thomas verspricht dabei mehr als ein klassisches Hexenabenteuer.
2: Also ich würde euch sehr empfehlen, den neuen Bibi Blocksberg-Film zu gucken, weil er wird wild, er wird fröhlich, er ist wunderschön. Es gibt ganz tolle Kostüme, tolle Musik und jede Menge freche Mädchen, die machen, was sie wollen.
0: Und auch Nala und Fia, die Bibi und Marita spielen, haben noch eine klare Botschaft.
3: Hallo, ich bin Nala.
4: Hallo, ich bin Fia und wir spielen Bibi und Marita.
3: Und ihr könnt euch total gerne auf den neuen Bibi Blocksberg-Film Die total verhexte Zeitreise freuen. Also geht auf jeden Fall alle ins Kino.
0: Die Family Preview zum neuen Bibi Blocksberg läuft diesen Sonntag unter anderem auch bei uns im Cinemax Trier. Regulär kommt der Film dann am 24. September ins Kino.
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0: In Welschbillig gibt es gerade 15 Grad.
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2: Ich bin Thomas Bleskin. Zwei Tage vor den Landtagswahlen in Mecklenburg-Vorpommern und Berlin liegen die Parteien an der Spitze eng beieinander. Im Nordosten kommt die SPD laut ZDF-Politbarometer auf 37%, die AfD auf 36. In Berlin liegt die Linke mit 22% knapp vor der CDU mit 20%. Beide Wahlen könnten auch die Debatte über die politische Zukunft von Bundeskanzler Merz weiter verschärfen. Fast die Hälfte der Menschen in Deutschland rechnet laut einer YouGov-Umfrage damit, dass er zum Jahreswechsel nicht mehr im Amt ist. Die Bundesregierung berät weiter über Maßnahmen gegen die hohen Spritpreise. Finanzminister Klingbeil sagte, gesucht werde nach schnellen Lösungen, die sich an den Zapfsäulen bemerkbar machen.
3: Preisdeckel, Steuersenkung oder Tankrabatt, viele Vorschläge liegen auf dem Tisch. Die SPD fordert neben einer Übergewinnsteuer auch einen Preisdeckel, um die Verbraucher zu entlasten. Die CDU mit Kanzler Merz und Bundeswirtschaftsministerin Reiche ist dagegen. Reiche ist dafür, die Spritpreise per Steuerrabatt zu senken. Außerdem schlägt sie Direktzahlungen an Geringverdiener vor. Der ADAC fordert wiederum eine Senkung der Stromsteuer. Das würde private Haushalte entlasten und einen weiteren Anreiz für den Kauf von E-Autos schaffen, so eine ADAC-Sprecherin. Tine Klimach, Nachrichtenredaktion.
2: Im Wohnungsbau zeichnet sich eine leichte Erholung ab. Im Juli wurden nach Angaben des Statistischen Bundesamts knapp 2% mehr Wohnungen genehmigt als ein Jahr zuvor. Von Januar bis Juli lag das Plus sogar bei fast 13%.
4: Ein deutliches Plus gab es bei den Mehrfamilienhäusern. Da wurden gut 15% mehr Wohnungen genehmigt. Aber auch bei Ein- und Zweifamilienhäusern ging es nach oben. Und viele hoffen natürlich nun, dass sich die Lage auf dem Wohnungsmarkt in Zukunft entspannt, also ein Dach über dem Kopf wieder bezahlbar wird. Experten allerdings dämpfen die Erwartungen, befürchten, dass höhere Bauzinsen und gestiegene Energiekosten den Aufwärtstrend ausbremsen. Claudia Wächter, Nachrichtenredaktion.
2: In Russland hat die dreitägige Wahl eines neuen Parlaments begonnen. Die Abstimmung steht im Zeichen des seit mehr als 4,5 Jahren dauernden Angriffskriegs gegen die Ukraine. Die Opposition ist nicht zugelassen, die 10 Parteien auf dem Wahlzettel gelten als kremlnah. Die Regierungspartei, Geeintes Russland, rechnet trotz Wirtschaftskrise und Kriegsmüdigkeit mit einer Zweidrittelmehrheit. Gewählt wird erstmals auch in den von Russland kontrollierten Teilen mehrerer annektierter ukrainischer Regionen.
1: Und jetzt noch mehr Informationen aus unserer Region.
5: Ich bin Maja Wendland. In Trier-Ehrang hat die Feuerwehr in der Nacht zum heutigen Freitag einen Wohnungsbrand gelöscht. Wie die Stadt Trier mitteilt, geriet ein Keller in der Peter-Klöckner-Straße in Brand. 2 Bewohner erlitten Rauchgasvergiftungen und mussten ins Krankenhaus gebracht werden. Die Kriminalpolizei hat die Ermittlungen zur Brandursache aufgenommen. Außerdem in unseren Regionalnachrichten. Die Polizei hat gestern im Ehranger Hafen eine groß angelegte Verkehrskontrolle durchgeführt. Und wegen Arbeiten am Kabelschacht kommt es ab Montag zu Einschränkungen im Verkehr in der Nordallee. Ausführliche Nachrichten aus der Region gibt's wieder um 9:30.
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0: In Semmer hängt mittags noch eine ordentliche Wolkendecke, aber die zieht im Laufe des Tages Stück für Stück ab. Dann wird's freundlich bis sonnig und am Nachmittag knapp 18 Grad mild. Morgen legt das Ganze noch einen drauf, bis 21 Grad und immer wieder dichter bewölkt.
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6: Auf den Straßen ist gerade ein bisschen was los, da könnt ihr hier und da so 2-3 Minuten verlieren und ein bisschen staute sich auch noch um den Verteilerring herum. Da verliert ihr in der Parkstraße in Richtung Verteilerring gerade 6 Minuten. Kommt auf jeden Fall gut und sicher an euer Ziel.
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6: Es wird gerade geblitzt in der Spitzmühle stadtauswärts, da dürft ihr 30 fahren. In der Zurmeiner Straße ist außerdem 50 erlaubt und ein Blitzer steht noch auf der A64 auf der Höhe Trier, da dürft ihr 80 fahren. Und wenn ihr noch einen Blitzer gesehen habt, dann gebt uns den gerne durch über
1: Trier 462 884 und die 0.
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6: Kurz nach eins haben wir gerade. Einen schönen Freitag euch. Wie war denn eigentlich so eure erste große Liebe? Vielleicht habt ihr da ja schöne Erinnerungen oder doch eher so gemischte Gefühle. Naja, heute ist auf jeden Fall der Tag der ersten großen Liebe und ihr habt uns in der Innenstadt mal erzählt, wie dieser Moment eigentlich so für euch war und wie lange eure erste Liebe eigentlich gehalten hat. Nach zwei Songs hören wir da mal rein.
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0: Einen schönen Freitag euch, ihr seid hier bei Antenne Trier. Herzklopfen, weiche Knie und so ein blödes Grinsen im Gesicht. Die erste Liebe brennt sich einfach unvergesslich ins Gedächtnis ein. Weil heute offiziell der Tag der ersten Liebe ist, wollten wir wissen, wo Amor bei euch eigentlich damals seine Pfeile abgeschossen hat. Wir haben in der Trierer City mal nachgefragt, wann und wo es bei euch zum allerersten Mal so richtig gefunkt hat.
1: In der Schule.
2: Also kurz bevor Schule fertig war.
1: Genau.
3: Ja. 2020 hat es angefangen. Also sind wir zusammengekommen. Wir waren schon zusammen in der Grundschule, in der weiterführenden.
4: Das war im Landkreis Bad Dürkheim, speziell in Hasloch.
3: Also ich hatte eine Kindergartenbeziehung. Wir waren damals immer bei ihm, also im Kindergartenalter.
5: Ich glaube tatsächlich auf der weiterführenden Schule damals. Mhm. Und das war in der 5. Klasse. Und er war sehr gut in Englisch, deswegen fand ich den ganz toll.
0: Ja, da waren eure Ansprüche in der Jugend wohl noch so ein bisschen, nennen wir es mal, verhandlungsbereit. Aber wo ein Funke ist, da ist ja auch Hoffnung. Wie ging das Ganze denn weiter und vor allem, wie lange hat die Schmetterlingsschicht im Bauch denn tatsächlich durchgehalten?
6: Die richtige erste Liebe steht heute noch neben mir, muss man eigentlich so sagen.
2: Ja, die richtige, ja.
6: Die, also die richtige.
2: Also ab 16, 17. Du 15, ja. Ich war 17.
6: Genau.
3: Das hat so ein Jahr gehalten, aber war auch nichts Ganzes, weil es war so ein Hin und Her, eher so On-Off-Beziehung.
4: Das ist jetzt schon 38 Jahre her. Und auf die warte ich hier, die ist einkaufen und dann spazieren wir weiter.
3: Vom Kindergarten bis in die 5. Klasse sind eigentlich komplett zusammen aufgewachsen, hat auch gut harmoniert, aber ja, in der 5. Klasse dann halt irgendwie nicht mehr.
5: Ende der 6. Klasse so. Genau, und dann hat man nämlich dann schon andere Sprachen gewählt. Und dann hatte ich nämlich Latein nochmal gewählt und er dann Französisch. Und dann haben wir uns ein bisschen aus den Augen verloren.
0: Wie schön, dass aus einem allerersten Funken manchmal eine Liebe fürs ganze Leben werden kann. Also an alle frisch und ewig Verliebten da draußen, lasst es euch gut gehen am Tag der Liebe.
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0: In Welschbillig gibt's gerade 15 Grad.
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2: Mit Maja Wendland einen schönen Freitag. In Trier-Ehrang hat die Feuerwehr in der Nacht zum heutigen Freitag einen Wohnungsbrand gelöscht. Wie die Stadt Trier mitteilt, brannte es im Keller eines dreistöckigen Hauses in der Peter-Glöckner-Straße. Zwei Menschen wurden mit Rauchgasvergiftungen ins Krankenhaus gebracht, während zwei weitere Bewohner vor Ort medizinisch versorgt werden konnten. Insgesamt waren rund 40 Einsatzkräfte von Feuerwehr, Rettungsdienst und Polizei vor Ort. Die Kriminalpolizei hat die Ermittlungen zur bislang ungeklärten Brandursache aufgenommen. Die Polizei hat gestern im Ehranger Hafen eine groß angelegte Verkehrskontrolle durchgeführt. Wie die Polizeiinspektion Schweich mitteilt, wurden auf der B53 insgesamt 131 Fahrzeuge aus beiden Fahrtrichtungen genauer überprüft. 10 Fahrer mussten sich wegen des Einflusses von Kokain, Amphetaminen oder Cannabis einer Blutprobe unterziehen und durften ihre Fahrt nicht fortsetzen. Zudem wurden verbotene Waffen sowie Drogen wie Haschisch und Kokain sichergestellt. Insgesamt leiten die Beamtinnen und Beamten 8 Strafverfahren wegen Verstößen gegen das Betäubungsmittel- und Waffengesetz ein. Die Telekom tauscht ab Montag einen Kabelschacht auf der rechten Spur der Nordallee zwischen den Einmündungen Paulin- und Engelstraße. Wie die SWT mitteilen, wird der Verkehr daher bis Freitag, den 25. September, über die Busspur geleitet. Die Ein- und Ausfahrt der nahegelegenen Tiefgarage kann uneingeschränkt genutzt werden. Auch der Fußweg ist von der Sperrung nicht betroffen. Zum Sport. Die Wettkonzept Gladiators Trier starten morgen um 18.30 Uhr in die neue Saison der Easy Credit BBL. Zum Auftakt treten die Moselstädter auswärts bei den Basketball-Löwen Braunschweig an. Cheftrainer Jörg Schneider kann dabei nahezu aus dem Vollen schöpfen und visiert den ersten Saisonsieg an. Lediglich Neuzugang Bennett Hund muss aufgrund einer Verletzung vorerst noch pausieren. Und das Beste kommt zum Schluss. Wie der SWR berichtet, revolutionieren Transportdrohnen derzeit die Weinlese an der Mosel und Saar. Die körperliche Arbeit in den extremen Steillagen, bei der Erntehelfer rund 40 Kilo schwere Traubenbütten auf dem Rücken tragen müssen, wird nun am Ockferner Bockstein erstmals von fliegenden Helfern übernommen. Laut Drohnenhändler Jens Weber hat sich die Technik bereits bei der Versorgung von Alpenhütten bewährt und entlastet nun die Winzer und Erntehelfern in den schwer zugänglichen Weinbergen der Region nachhaltig.
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0: In Semmer hängt mittags noch eine ordentliche Wolkendecke, aber die zieht im Laufe des Tages Stück für Stück ab. Dann wird's freundlich bis sonnig und am Nachmittag knapp 18 Grad mild. Morgen legt das Ganze noch einen drauf, bis 21 Grad und immer wieder dichter bewölkt.
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3: Es ist gerade ein bisschen was los auf den Straßen. Da könnt ihr in der Innenstadt überall so 2-3 Minuten verlieren. Und dann dauert es außerdem noch länger am Kranenufer Richtung Römerbrücke. Da sind es gerade 7 Minuten mehr. Eine gute und auch sichere Fahrt euch.
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3: Es wird gerade geblitzt in der Spitzmühle stadtauswärts, da dürft ihr 30 fahren. In der Zurmeiner Straße ist außerdem 50 erlaubt und ein Blitzer steht noch auf der A64 auf der Höhe Trier, da dürft ihr 80 fahren. Und wenn ihr noch einen Blitzer gesehen habt, dann gebt uns den gerne durch über
1: Trier 462 884 und die 0. 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
1: Herzlich willkommen in Trier, kleiner Jona. Dein Name bedeutet übersetzt die Taube. Jonas gilt als Variante des Namens Jona, welcher eine hebräische Herkunft hat. Die Taube ist das biblische Symbol für Frieden. Bekannt wurde der Name durch die biblische Erzählung vom Propheten Jonas und dem Wal. Seit 1970 gehört Jonas zu den beliebtesten Namen in Deutschland. Heute feiert Flo Rida, der US-amerikanische Rapper, seinen 46. Geburtstag. Besonders bekannt wurde er durch seine Lieder Good Feeling 2011 und My House 2015. Herzlichen Glückwunsch euch beiden.
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1: In Oberbillig gibt's gerade 18 Grad.
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3: Ich bin Lea Matschulat. Neuer Rekordpreis für den Liter Diesel. Gestern kostete ein Liter nach Auswertung des ADAC im bundesweiten Tagesdurchschnitt 2,47 Euro, knapp 2 Cent mehr als einen Tag vorher. Super E10 wurde minimal günstiger, 2,30 Euro.
4: Die Bundesregierung hat schnelle Entlastungen für Autofahrer angekündigt, aber Union und SPD sind sich noch uneins, wie das genau aussehen soll. Wir suchen jetzt gerade nach Lösungen, sagte Finanzminister Klingbeil vor einem Treffen europäischer Finanzminister in Dublin. Klingbeil hat sich bisher vor allem für einen Preisdeckel und eine europäische Übergewinnsteuer für die Mineralölkonzerne ausgesprochen. Das wird in der Union abgelehnt. Wirtschaftsministerin Reiche ist für eine Senkung der Mehrwertsteuer bei Benzin und Diesel auf 7%. Tine Klimach, Nachrichtenredaktion.
3: Bundeskanzler Merz fordert von anderen EU-Staaten deutlich mehr Unterstützung für die Ukraine. Gemeinsam mit den Regierungschefs von Dänemark, den Niederlanden, Österreich und Finnland verweist er darauf, dass ihre 5 Länder zusammen mit Schweden derzeit rund 70% der bilateralen EU-Hilfe leisten. Seit Anfang der Woche hält der Fund von Drohnenteilen nahe einem Militärflughafen in Niedersachsen Ermittler auf Trab. Die Bundesanwaltschaft prüft nun einen möglichen Zusammenhang mit dem Drohnenvorfall am Flughafen Leipzig.
5: Auch heute suchen Ermittler das schwer zugängliche Gelände bei Hannover nach Hinweisen ab. Dort war die Drohne abgestürzt und in mehrere Teile zerbrochen, ganz in der Nähe eines wichtigen Standorts der Bundeswehr. Der NDR berichtet, die Bauweise der Drohne ähnle der Drohne in Leipzig. Ein Teil solle aus einem 3D-Drucker stammen und nicht im Handel erhältlich sein. Am Flughafen Leipzig-Halle war Anfang August eine mit Sprengstoff präparierte Drohne gefunden worden, neben ukrainischen Frachtflugzeugen. Die Bundesregierung macht Russland verantwortlich. Thomas Bremser, Nachrichtenredaktion.
3: Die Verbraucher im Euroraum rechnen wegen der gestiegenen Energiepreise mit länger anhaltend hoher Inflation. Das zeigt eine Umfrage der Europäischen Zentralbank. Demnach erwarten die Verbraucher für die kommenden 12 Monate im Schnitt 3% Teuerung. Die tatsächliche Inflationsrate lag im August bei 3,2%.
2: Und jetzt noch mehr Informationen aus unserer Region.
6: Ich bin Maja Wendland. Die Polizei hat gestern im Ehranger Hafen eine groß angelegte Verkehrskontrolle durchgeführt. Wie die Polizeiinspektion Schweich mitteilt, überprüften die Beamten auf der B53 insgesamt 131 Fahrzeuge. 10 Personen standen unter dem Einfluss von Drogen wie Cannabis oder Kokain und mussten eine Blutprobe abgeben. Neben der Sicherstellung verbotener Waffen leiteten die Einsatzkräfte außerdem 8 Strafverfahren ein. Außerdem in unseren Regionalnachrichten. Die Wettkonzept Gladiators Trier starten morgen in die neue Saison der Easy Credit BBL. Und an der Mosel und Saar werden jetzt Transportdrohnen eingesetzt. Ausführliche Nachrichten aus der Region gibt's wieder um 9:30.
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1: Über Longen im Trierer Land lacht gerade ein klarer Himmel bei freundlichen 19 Grad. Und bis zum Nachmittag klettert das Ganze noch auf rund 20 Grad. Auch der Abend bleibt zunächst ruhig und freundlich, erst später schiebt sich mal etwas mehr Wolke dazwischen. Morgen wird's dann noch einen Tick milder mit bis zu 23 Grad, dazu meist dicht bewölkt.
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7: Es dauert gerade ein bisschen länger an den beiden Moselufern. Da haben wir einmal die Kölner Straße runter bis zur Römerbrücke. Da sind es insgesamt 8 Minuten mehr. Und auf der anderen Seite dem Kranenufer Richtung Römerbrücke, da sind es nochmal 7 Minuten mehr. Kommt auf jeden Fall gut und sicher an euer Ziel.
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7: Es wird gerade geblitzt bei uns in der Spitzmühle stadtauswärts, da ist 30 erlaubt. Ein weiterer Blitzer steht auf der A64 auf der Höhe Trier, da ist 80. Und der letzte steht auf der B418 bei Ralingen, da dürft ihr 50 fahren. Und wenn ihr noch einen Blitzer gesehen habt, dann gebt uns den gerne durch über
2: Trier 462 884 und die 0.
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7: Wir haben gerade kurz nach zwei. Schön, dass ihr dabei seid. Ich bin Leo. Diesen Freitag haben wir uns hart erarbeitet und bevor wir uns hier alle bald ins Wochenende verabschieden, schauen wir noch ein einziges Mal zurück. Was in Trier alles so abging, das hören wir gleich nach zwei Songs im Wochenrückblick.
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0: Moin.
1: Einen schönen Freitag euch, ihr seid hier bei Antenne Trier. So, eine Woche ist wieder rum in Trier und natürlich war einiges los. Die Stadt hat ein kleines finanzielles Problem. Ein Baum wurde zum Opfer einer sehr fragwürdigen Tat. Die Polizei hat bei Grenzkontrollen ordentlich Drogen gefunden und eine Schule ist umgezogen. Also einiges dabei, oder? Wir gehen rein.
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1: Fangen wir mal mit einer Frage an, die wir wahrscheinlich alle kennen. Warum bleibt am Ende des Geldes eigentlich immer noch so viel Monat übrig? Eine ganz ähnliche Frage stellt sich offenbar gerade auch die Stadt Trier. Für das kommende Jahr erwartet die Stadt nämlich ein Minus von satten 93,1 Millionen Euro. Oberbürgermeister Wolfram Leibe verweist dabei auf Gesetze des Bundes, deren Kosten am Ende die Kommunen tragen sollen. Also quasi das Prinzip, einer bestellt, ein anderer bekommt die Rechnung. Aber warum eigentlich? Haben wir da nicht so ein Sondervermögen für Infrastruktur oder so? Da war doch was. Kennt ihr das? Wenn neben eurem Grundstück ein Baum steht, der euch einfach nervt? Nein? Ich auch nicht. Auf jeden Fall ist es aber keine gute Idee, Salzsäure über den Baum zu schütten. Warum erzähle ich euch das jetzt? Vor dem Amtsgericht Wittlich muss sich gerade jemand genau deswegen verantworten. Der Angeklagte bestreitet die Tat, allerdings wurden in seinem Vorgarten ein Kanister und eine Gießkanne mit Salzsäure gefunden. Der Prozess geht Ende des Monats weiter, ein Urteil gibt es also noch nicht. Aber ganz ehrlich, einen Baum mit Salzsäure übergießen, das ist schon ein ziemlich toxisches Verhalten. Von Salzsäure geht's direkt zu einem anderen Stoff, der besser nicht in unserem Vorgarten auftauchen sollte. Drogen. Die Polizei Trier hat am vergangenen Wochenende Grenzkontrollen an den Übergängen zu Luxemburg und Belgien durchgeführt und dabei einiges gefunden. Unter anderem Marihuana, Haschisch, Kokain und Crack. Ein Autofahrer hat dabei gleich mehrere schlechte Entscheidungen geschickt miteinander kombiniert. Er hatte knapp 150

0: 50 Gramm Kokain im Auto und stand bei der Kontrolle selbst auch noch unter Drogeneinfluss. Hat da jemand auf der Fahrt heimlich von der Fracht genascht? Damit ist jetzt Schluss. Zum Schluss aber noch eine Nachricht, die mal ein bisschen lebensbejahender ist. Die Porta Nigra Schule ist erfolgreich umgezogen. Raus aus einem alten, sanierungsbedürftigen Gebäude und rein in die neuen Räumlichkeiten der ehemaligen Treverer Schule. Rund ein Jahr wurde das Gebäude dafür umgebaut. Jetzt gibt es dort barrierefreie Räume für mehr als 80 Schülerinnen und Schüler. Und ich kann euch aus eigener Erfahrung sagen, in Trier eine Wohnung zu finden, ist gar nicht so einfach. Aber ich habe es damals auch als Privatperson versucht und nicht als Schule. Vielleicht hat es ja daran gelegen. Naja, hier auf jeden Fall noch meine persönlichen Tipps an alle Neuankömmlinge. Mietvertrag einmal durchlesen, nach 22 Uhr keinen Lärm mehr machen und legt noch eine schöne Fußmatte vor die Tür. Das war's auch schon wieder mit unserem Wochenrückblick. Wir haben gelernt, die Stadt hat ein ziemlich großes Minus, Salzsäure gehört nicht an Bäume, Kokain sollte man weder im Auto noch im Blut haben und immerhin an der Porta Nigra Schule gibt's was zu feiern. Damit verabschieden wir uns und hoffen, dass bei euch am Ende des Monats vielleicht noch ein bisschen mehr Geld übrig ist als bei der Stadt Trier.
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0: In Oberbillig gibt's gerade 18 Grad.
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2: Mit Maja Wendland einen schönen Freitag. In Trier-Ehrang hat die Feuerwehr in der Nacht zum heutigen Freitag einen Wohnungsbrand gelöscht. Wie die Stadt Trier mitteilt, brannte es im Keller eines dreistöckigen Hauses in der Peter-Glöckner-Straße. Zwei Menschen wurden mit Rauchgasvergiftungen ins Krankenhaus gebracht, während zwei weitere Bewohner vor Ort medizinisch versorgt werden konnten. Insgesamt waren rund 40 Einsatzkräfte von Feuerwehr, Rettungsdienst und Polizei vor Ort. Die Kriminalpolizei hat die Ermittlungen zur bislang ungeklärten Brandursache aufgenommen. Die Polizei hat gestern im Ehranger Hafen eine groß angelegte Verkehrskontrolle durchgeführt. Wie die Polizeiinspektion Schweich mitteilt, wurden auf der B53 insgesamt 131 Fahrzeuge aus beiden Fahrtrichtungen genauer überprüft. 10 Fahrer mussten sich wegen des Einflusses von Kokain, Amphetaminen oder Cannabis einer Blutprobe unterziehen und durften ihre Fahrt nicht fortsetzen. Zudem wurden verbotene Waffen sowie Drogen wie Haschisch und Kokain sichergestellt. Insgesamt leiten die Beamtinnen und Beamten 8 Strafverfahren wegen Verstößen gegen das Betäubungsmittel- und Waffengesetz ein. Die Telekom tauscht ab Montag einen Kabelschacht auf der rechten Spur der Nordallee zwischen den Einmündungen Paulin- und Engelstraße. Wie die SWT mitteilen, wird der Verkehr daher bis Freitag, den 25. September, über die Busspur geleitet. Die Ein- und Ausfahrt der nahegelegenen Tiefgarage kann uneingeschränkt genutzt werden. Auch der Fußweg ist von der Sperrung nicht betroffen. Zum Sport. Die Wettkonzept Gladiators Trier starten morgen um 18.30 Uhr in die neue Saison der Easy Credit BBL. Zum Auftakt treten die Moselstädter auswärts bei den Basketball-Löwen Braunschweig an. Cheftrainer Jörg Schneider kann dabei nahezu aus dem Vollen schöpfen und visiert den ersten Saisonsieg an. Lediglich Neuzugang Bennett Hund muss aufgrund einer Verletzung vorerst noch pausieren. Und das Beste kommt zum Schluss. Wie der SWR berichtet, revolutionieren Transportdrohnen derzeit die Weinlese an der Mosel und Saar. Die körperliche Arbeit in den extremen Steillagen, bei der Erntehelfer rund 40 Kilo schwere Traubenbütten auf dem Rücken tragen müssen, wird nun am Ockferner Bockstein erstmals von fliegenden Helfern übernommen. Laut Drohnenhändler Jens Weber hat sich die Technik bereits bei der Versorgung von Alpenhütten bewährt und entlastet nun die Winzer und Erntehelfer in den schwer zugänglichen Weinbergen der Region nachhaltig.
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0: Über Longen im Trierer Land lacht gerade ein klarer Himmel bei freundlichen 19 Grad. Und bis zum Nachmittag klettert das Ganze noch auf rund 20 Grad. Auch der Abend bleibt zunächst ruhig und freundlich, erst später schiebt sich mal etwas mehr Wolke dazwischen. Morgen wird's dann noch einen Tick milder mit bis zu 23 Grad, dazu meist dicht bewölkt.
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3: Es dauert gerade ein bisschen länger an den beiden Moselufern. Da haben wir einmal die Kölner Straße runter bis zur Römerbrücke. Da sind es insgesamt 8 Minuten mehr. Und auf der anderen Seite dem Kranenufer Richtung Römerbrücke. Da sind es nochmal 7 Minuten mehr. Kommt auf jeden Fall gut und sicher an euer Ziel.
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3: Es wird gerade geblitzt bei uns in der Spitzmühle stadtauswärts, da ist 30 erlaubt. Ein weiterer Blitzer steht auf der A64 auf der Höhe Trier, da ist 80. Und der letzte steht auf der B418 bei Rahlingen, da dürft ihr 50 fahren. Und wenn ihr noch einen Blitzer gesehen habt, dann gebt uns den gerne durch über
1: Trier 462 884 und die 0. 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
5: Zum Wochenschluss sieht es anders als gestern nicht so gut aus am deutschen Aktienmarkt. Der DAX gibt am Nachmittag um deutliche 1% auf 25.457 Punkte nach. Nach den deutschen Erzeugerpreisen zeigt auch die EZB-Konsumentenumfrage eindeutige Inflationstendenzen. Vielleicht steht da noch eine nächste EZB-Leitzinserhöhung im Raum. Argwöhnen viele Börsianer, nachdem die EZB ja schon in der vergangenen Woche die Leitzinsen für den Euro Raum erhöht hatte. Schwach präsentieren sich hier Deutsche Telekom, Volkswagen und Mercedes-Benz. Zulegen können im DAX bisher noch Infineon, Rheinmetall und Airbus. Der Euro hat sich am Nachmittag mit einem $14,60 wieder leicht abgeschwächt. Aus Frankfurt, Klaus Bente.
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1: September 1988. Tears for Fears steigen mit Sowing the Seeds of Love in die Charts ein. '87 wird in England gewählt. Die letzten beiden Wahlen hat Margaret Thatcher von der konservativen Partei gewonnen und auch dieses Mal wird sie die Wahl wieder gewinnen. Den Jungs von Tears for Fears passt das so gar nicht. Also beschließen sie, in ihrer Musik politisch zu werden. Zumindest ein bisschen. Sie wollen einen Song für England machen, der ihr England zeigt, so wie sie England lieben und vor allem, wie sie es gerne haben wollen. Natürlich denken sie sofort an die Beatles. Die waren extravagant, aber irgendwie auch geradlinig. So einen Song wollen sie schreiben. Einen Tears for Fears Song im Beatles-Stil. Aber sie denken auch an englische Volksmusik. Denn gerade erst haben sie einen Beitrag im Radio gehört. Da hat der Moderator von einer Sammlung alter englischer Volkslieder erzählt. Eines hatte den wunderbaren Titel The Seeds of Love. Also packen sie das alles zusammen. Politik, England, Beatles, Volksmusik. Und raus kommt diese geniale Nummer. Sowing the Seeds of Love.

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2: Ein Arztgespräch ist oft schnell vorbei, obwohl es dabei um Entscheidungen geht, die für die eigene Gesundheit ziemlich wichtig sein können. Deswegen ist die Verständigung zwischen uns Patienten und den uns behandelnden Ärztinnen und Ärzten elementar wichtig. Damit befasst sich auch eine aktuelle Umfrage des digitalen Gesundheitsbegleiters Doktolib. Mike Wirth mit den Einzelheiten.
3: Offene Fragen nach einem Ärztegespräch können zu Unsicherheit in der Therapie führen. Das erhöht das Fehlerrisiko und gefährdet die Patientensicherheit. Oft sind die Patientinnen und Patienten in die medizinischen Entscheidungen auch nicht wirklich eingebunden, sagt Professor Dr. Friedemann Geiger, Experte für Arzt-Patienten-Kommunikation.
4: Wir haben jetzt von Doktolib eine Umfrage vorliegen. 66% würden sich gerne aktiv an ihren Therapieentscheidungen beteiligen. 29% haben am Ende des Gesprächs immer noch offene Fragen. Und 22% haben tatsächlich ernsthafte Zweifel.
3: Es ist wichtig, dass Ärzte die Perspektive der Patienten verstehen. Die Frage, was ist ihnen wichtig, kann entscheidende Hinweise zu den Lebensumständen und damit zur Therapie geben. Und laut Gesetz haben wir auch das Recht, alle Fragen beantwortet zu bekommen.
4: Was sind meine Therapiemöglichkeiten? Was sind die Vor- und Nachteile jeder dieser Therapiemöglichkeiten? Wie wahrscheinlich ist es, dass diese Vor- und Nachteile bei mir persönlich auftreten? Wenn ich diese drei Fragen stelle, dann wird meine Sichtweise automatisch stärker gehört und dann erzeuge ich gemeinsame Entscheidungsfindung oder auch Shared Decision Making.
3: Die Umfrage zeigt außerdem, die Mehrheit der Patienten recherchiert vorher im Internet nach Behandlungsmöglichkeiten. Und plötzlich sagt der Arzt etwas völlig anderes.
4: Das muss gar nicht heißen, dass das eine falsch ist und das andere richtig, sondern es kann sich auch auf unterschiedliche Voraussetzungen oder Kontextumgebungen beziehen. Aber dann gehe ich mit diesem Widerspruch im Kopf aus dem Gespräch raus und das ist die Quelle von Zweifeln und dann von geringerer Patientensicherheit in der Folge.
2: Wer Fragen offen anspricht, Informationen gemeinsam einordnet und medizinische Entscheidungen versteht, schafft damit eine wichtige Grundlage für mehr Patientensicherheit. Weitere Infos und Tipps zur Vorbereitung auf den nächsten Arzttermin gibt's unter gemeinsam-besser-entscheiden.de.
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0: Saarburg liegt gerade bei 19 Grad.
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2: Ich bin Lea Matschulat. Die Bundesregierung ringt weiter um Maßnahmen gegen die hohen Spritpreise. Auch eine hochrangig besetzte Runde hat bislang keine einheitlichen Vorschläge gemacht. Die Preise für Diesel sind weiter nach oben geschnellt. Der aktuellste bundesweite Schnitt sind 2,47 Euro für den Liter. Super E10 wurde minimal günstiger.
3: Bundeskanzler Merz hatte schnelle Entlastungen in Aussicht gestellt. Wie genau, ist offen. Der 1. Oktober wurde schon mal in den Ring geworfen. CDU-Generalsekretärin Franziska Hoppermann sprach bei Maybrit Illner im ZDF von einer Entlastung um bis zu 25 Cent pro Liter. Schon länger wirbt Finanzminister Klingbeil für einen Preisdeckel, also einen vorgegebenen Maximalpreis an der Zapfsäule. Außerdem pocht er auf eine europäische Übergewinnsteuer für Mineralölkonzerne. Damit müssten auf besonders hohe Gewinne zusätzliche Steuern gezahlt werden. Das lehnt die CDU aber ab. Tine Klimach, Nachrichtenredaktion.
2: Eine Mehrheit der Deutschen hält die von Bundeskanzler Merz angekündigten Entlastungen wegen der hohen Spritpreise übrigens vor allem für ein Wahlkampfmanöver. Das zeigt eine Umfrage im Auftrag von Welt.tv. 70% der Befragten antworteten entsprechend. Nur 9% der Umfrageteilnehmer glauben demnach daran, dass sich die Bundesregierung ehrlich bemühe. 17% glauben an eine Kombination beider Beweggründe. In Russland hat die erste Parlamentswahl seit Beginn des Krieges gegen die Ukraine begonnen. Bis Sonntag sind mehr als 110 Millionen Menschen zur Wahl aufgerufen für die neue Staatsduma in Moskau.
4: Es ist eine Wahl in Kriegs- und Krisenzeiten, das ist deutlich zu spüren. Die erste Parlamentswahl, die hier in Russland unter solchen Bedingungen abläuft. In der Schwarzmeermetropole Sotschi mussten die Wahllokale am Morgen wieder schließen wegen Drohnenalarms. Die Ukraine setzt ihren Abwehrkampf gegen den Krieg mit Schlägen hier in Russland auch zur Wahl fort. Abstimmen können die Menschen zwar auch online. Die Opposition, die nicht zugelassen ist zur Wahl, befürchtet aber Manipulation. Aus Moskau, Ulf Mauder.
2: Seit Anfang der Woche hält der Fund von Drohnenteilen nahe einem Militärflughafen in Niedersachsen Ermittler auf Trab. Die Bundesanwaltschaft prüft nun einen möglichen Zusammenhang mit dem Drohnenvorfall am Flughafen Leipzig-Halle.
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5: Ich bin Maja Wendland. In Trier-Ehrang hat die Feuerwehr in der Nacht zum heutigen Freitag einen Wohnungsbrand gelöscht. Wie die Stadt Trier mitteilt, geriet ein Keller in der Peter-Klöckner-Straße in Brand. Zwei Bewohner erlitten Rauchgasvergiftungen und mussten ins Krankenhaus gebracht werden. Die Kriminalpolizei hat die Ermittlungen zur Brandursache aufgenommen. Außerdem in unseren Regionalnachrichten. Die Polizei hat gestern im Ehranger Hafen eine groß angelegte Verkehrskontrolle durchgeführt. Und wegen Arbeiten am Kabelschacht kommt es ab Montag zu Einschränkungen im Verkehr in der Nordallee. Ausführliche Nachrichten aus der Region gibt's wieder um halb.
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0: Über Trier und in Nivel zeigt sich der Nachmittag erst noch freundlich mit viel Sonne. Später ziehen ein paar Wolken rein. Aktuell sind es 17 Grad und bis zum Abend bleibt es mit rund 18 Grad angenehm mild. Morgen wird es dann noch etwas wärmer und bleibt meist dicht bewölkt bei bis zu 21 Grad.
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7: Es dauert gerade länger am Moselufer und zwar zwischen Kaiser-Wilhelm-Brücke und Römerbrücke. Da haben wir einmal die Kölner Straße runter Richtung Römerbrücke. Da sind es insgesamt 14 Minuten mehr und auch am Kranenufer dauert es länger. Richtung Römerbrücke sind es gerade 7 Minuten. Und dann schauen wir noch ein bisschen weiter nach unten. Auf der Luxemburger Straße Richtung Römerbrücke braucht ihr auch nochmal 6 Minuten länger. Kommt auf jeden Fall gut und sicher an euer Ziel.
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7: Es wird gerade geblitzt bei uns in der Spitzmühle stadtauswärts. Da dürft ihr 30 fahren. Dann haben wir noch einen Blitzer auf der A64 auf der Höhe Trier. Da ist 80 erlaubt. Dann steht noch einer auf der B418 bei Rahlingen. Da ist 50 erlaubt. Und der letzte Blitzer, der steht in der Saarstraße in Bitburg. Da dürft ihr 50 fahren. Und wenn ihr noch einen Blitzer gesehen habt, dann gebt uns den gerne durch über
1: Trier 462 88 4 und die 0.
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7: Einen schönen Nachmittag euch, wir haben gerade kurz nach drei. Und für einige von euch gibt es mal ein paar schöne Kindheitserinnerungen. Bibi Blocksberg ist zurück. Nächste Woche Donnerstag ist es soweit. Da kommt der neue Film in die Kinos. Außerdem gibt's noch eine Family Preview am Sonntag. Und wir konnten schon vorab mit dem Cast sprechen. Nach zwei Songs hören wir mal, was uns die Schauspielerinnen und Schauspieler über den Film alles so verraten haben.
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0: Einen schönen Freitag euch, ihr seid hier bei Antenne Trier. Zähne putzen ohne Diskussion. Dafür könnten wahrscheinlich viele Eltern ein bisschen Hexkraft gebrauchen. Bei der Premiere des neuen Bibi Blocksberg-Films in München durfte unsere junge Antenne-Testreporterin Amy den Cast treffen. Bibis Filmmama Rosalie Thomas hatte direkt schon den passenden Zauberspruch parat.
1: Welchen Zauberspruch können Eltern gut gebrauchen?
2: Oh, ene mene, ausgemuckst, die Zähne, die sind jetzt geputzt. Hex, Hex, sowas hätte ich gerne.
0: Im neuen Film reist Bibi bei der Suche nach einer gestohlenen Spieluhr 139 Jahre in die Vergangenheit. Rosalie Thomas verspricht mehr als ein klassisches Hexenabenteuer.
2: Also ich würde euch sehr empfehlen, den neuen Bibi Blocksberg-Film zu gucken, weil er wird wild, er wird fröhlich, er ist wunderschön, es gibt ganz tolle Kostüme, tolle Musik und jede Menge freche Mädchen, die machen, was sie wollen.
0: Und auch Nala und Fia, die Bibi und Marita spielen, haben noch eine klare Botschaft.
3: Hallo, ich bin Nala.
4: Hallo, ich bin Fia und wir spielen Bibi und Marita.
3: Und ihr könnt euch total gerne auf den neuen Bibi Blocksberg-Film Die total perfekte Zeitreise freuen. Also geht auf jeden Fall alle ins Kino.
0: Die Family Preview zum neuen Bibi Blocksberg läuft diesen Sonntag unter anderem bei uns im Cinemax Trier. Regulär kommt Bibi Blocksberg, die total verhexte Zeitreise, am 24. September ins Kino.
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0: Saarburg liegt gerade bei 19 Grad.
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2: Mit Maja Wendland einen schönen Freitag. In Trier-Ehrang hat die Feuerwehr in der Nacht zum heutigen Freitag einen Wohnungsbrand gelöscht. Wie die Stadt Trier mitteilt, brannte es im Keller eines dreistöckigen Hauses in der Peter-Glöckner-Straße. Zwei Menschen wurden mit Rauchgasvergiftungen ins Krankenhaus gebracht, während zwei weitere Bewohner vor Ort medizinisch versorgt werden konnten. Insgesamt waren rund 40 Einsatzkräfte von Feuerwehr, Rettungsdienst und Polizei vor Ort. Die Kriminalpolizei hat die Ermittlungen zur bislang ungeklärten Brandursache aufgenommen. Die Polizei hat gestern im Ehranger Hafen eine groß angelegte Verkehrskontrolle durchgeführt. Wie die Polizeiinspektion Schweich mitteilt, wurden auf der B53 insgesamt 131 Fahrzeuge aus beiden Fahrtrichtungen genauer überprüft. 10 Fahrer mussten sich wegen des Einflusses von Kokain, Amphetaminen oder Cannabis einer Blutprobe unterziehen und durften ihre Fahrt nicht fortsetzen. Zudem wurden verbotene Waffen sowie Drogen wie Haschisch und Kokain sichergestellt. Insgesamt leiten die Beamtinnen und Beamten 8 Strafverfahren wegen Verstößen gegen das Betäubungsmittel- und Waffengesetz ein. Die Telekom tauscht ab Montag einen Kabelschacht auf der rechten Spur der Nordallee zwischen den Einmündungen Paulin- und Engelstraße. Wie die SWT mitteilen, wird der Verkehr daher bis Freitag, den 25. September, über die Busspur geleitet. Die Ein- und Ausfahrt der nahegelegenen Tiefgarage kann uneingeschränkt genutzt werden. Auch der Fußweg ist von der Sperrung nicht betroffen. Zum Sport. Die Wettkonzept Gladiators Trier starten morgen um 18.30 Uhr in die neue Saison der Easy Credit BBL. Zum Auftakt treten die Moselstädter auswärts bei den Basketball-Löwen Braunschweig an. Cheftrainer Jörg Schneider kann dabei nahezu aus dem Vollen schöpfen und visiert den ersten Saisonsieg an. Lediglich Neuzugang Bennett Hund muss aufgrund einer Verletzung vorerst noch pausieren. Und das Beste kommt zum Schluss. Wie der SWR berichtet, revolutionieren Transportdrohnen derzeit die Weinlese an der Mosel und Saar. Die körperliche Arbeit in den extremen Steillagen, bei der Erntehelfer rund 40 Kilo schwere Traubenbütten auf dem Rücken tragen müssen, wird nun am Ockferner Bockstein erstmals von fliegenden Helfern übernommen. Laut Drohnenhändler Jens Weber hat sich die Technik bereits bei der Versorgung von Alpenhütten bewährt und entlastet nun die Winzer und Erntehelfer in den schwer zugänglichen Weinbergen der Region nachhaltig.
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0: Über Trier und in Nivel zeigt sich der Nachmittag erst noch freundlich mit viel Sonne. Später ziehen ein paar Wolken rein. Aktuell sind es 17 Grad und bis zum Abend bleibt es mit rund 18 Grad angenehm mild. Morgen wird es dann noch etwas wärmer und bleibt meist dicht bewölkt bei bis zu 21 Grad.
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4: Es dauert gerade länger am Moselufer und zwar zwischen Kaiser-Wilhelm-Brücke und Römerbrücke. Da haben wir einmal die Kölner Straße runter Richtung Römerbrücke. Da sind es insgesamt 14 Minuten mehr und auch am Kranenufer dauert es länger. Richtung Römerbrücke sind es gerade 7 Minuten. Und dann schauen wir noch ein bisschen weiter nach unten. Auf der Luxemburger Straße Richtung Römerbrücke braucht ihr auch nochmal 6 Minuten länger. Kommt auf jeden Fall gut und sicher an euer Ziel.
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4: Es wird gerade geblitzt bei uns in der Spitzmühle stadtauswärts. Da dürft ihr 30 fahren. Dann haben wir noch einen Blitzer auf der A64 auf der Höhe Trier. Da ist 80 erlaubt. Dann steht noch einer auf der B418 bei Rahlingen. Da ist 50 erlaubt. Und der letzte Blitzer, der steht in der Saarstraße in Bitburg. Da dürft ihr 50 fahren. Und wenn ihr noch einen Blitzer gesehen habt, dann gebt uns den gerne durch über
1: Trier 462 884 und die 0. 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
1: In Pluwich gibt's gerade 18 Grad.
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3: Ich bin Lea Matschulat. Eine Mehrheit der Deutschen hält die von Bundeskanzler Merz angekündigten Entlastungen wegen der hohen Spritpreise vor allem für ein Wahlkampfmanöver. Das zeigt eine Umfrage im Auftrag von Welt TV. 70% der Befragten antworteten entsprechend, nur 9% glauben demnach daran, dass sich die Bundesregierung ehrlich bemühe. 17% glauben an eine Kombination beider Beweggründe. Neuer Rekordpreis für den Liter Diesel. Der aktuellste bundesweite Tagesdurchschnitt lag dem ADAC zufolge bei 2,47 Euro. Knapp 2 Cent mehr als einen Tag vorher. Super E10 wurde minimal günstiger, 2,30 Euro.
4: Die Bundesregierung hat schnelle Entlastungen für Autofahrer angekündigt, aber Union und SPD sind sich noch uneins, wie das genau aussehen soll. Wir suchen jetzt gerade nach Lösungen, sagte Finanzminister Klingbeil vor einem Treffen europäischer Finanzminister in Dublin. Klingbeil hat sich bisher vor allem für einen Preisdeckel und eine europäische Übergewinnsteuer für die Mineralölkonzerne ausgesprochen. Das wird in der Union abgelehnt. Wirtschaftsministerin Reiche ist für eine Senkung der Mehrwertsteuer bei Benzin und Diesel auf 7%. Tine Klimach, Nachrichtenredaktion.
3: Seit Anfang der Woche hält der Fund von Drohnenteilen nahe einem Militärflughafen in Niedersachsen Ermittler auf Trab. Die Bundesanwaltschaft prüft jetzt einen möglichen Zusammenhang mit dem Drohnenvorfall am Flughafen Leipzig-Halle.
5: Auch heute suchen Ermittler das schwer zugängliche Gelände bei Hannover nach Hinweisen ab. Dort war die Drohne abgestürzt und in mehrere Teile zerbrochen, ganz in der Nähe eines wichtigen Standorts der Bundeswehr. Der NDR berichtet, die Bauweise der Drohne ähnele der Drohne in Leipzig. Ein Teil solle aus einem 3D-Drucker stammen und nicht im Handel erhältlich sein. Thomas Bremser, Nachrichtenredaktion.
3: Auf den Philippinen sind bei einer Schießerei an einer Schule mindestens 3 Menschen ums Leben gekommen, alles Schüler. Mehrere weitere Schüler sind nach Angaben der Polizei zum Teil schwer verletzt. Die Behörden hatten zuerst von 6 Toten gesprochen. Unter den Toten soll sich auch der Jugendliche befinden, der den Ermittlern zufolge nach jetzigem Stand als Täter in Frage kommt. Der 16-Jährige soll sich nach dem Angriff auf seine Mitschüler in den Kopf geschossen haben.
2: Und jetzt noch mehr Informationen aus unserer Region.
6: Ich bin Maja Wendland. Die Polizei hat gestern im Ehranger Hafen eine groß angelegte Verkehrskontrolle durchgeführt. Wie die Polizeiinspektion Schweich mitteilt, überprüften die Beamten auf der B53 insgesamt 131 Fahrzeuge. 10 Personen standen unter dem Einfluss von Drogen wie Cannabis oder Kokain und mussten eine Blutprobe abgeben. Neben der Sicherstellung verbotener Waffen leiteten die Einsatzkräfte außerdem 8 Strafverfahren ein. Außerdem in unseren Regionalnachrichten. Die Wettkonzept Gladiators Trier starten morgen in die neue Saison der Easy Credit BBL. Und an der Mosel und Saar werden jetzt Transportdrohnen eingesetzt. Ausführliche Nachrichten aus der Region gibt's wieder um 9:30.
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1: In Nittel hängt am Nachmittag noch eine dichte Wolkendecke über dem Ort bei knapp 19 Grad. Erst später lockert es etwas auf, dann wird's klarer und die Temperaturen gehen langsam zurück. Morgen legt der Tag dann nochmal zu und bringt bis zu 23 Grad, meist mit viel Wolken.
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8: Es dauert gerade länger am Moselufer und zwar zwischen Kaiser-Wilhelm-Brücke und Römerbrücke. Da haben wir einmal die Kölner Straße runter Richtung Römerbrücke. Da sind es insgesamt 14 Minuten mehr und auch am Kranenufer dauert es länger. Richtung Römerbrücke sind es gerade 7 Minuten. Und dann schauen wir noch ein bisschen weiter nach unten. Auf der Luxemburger Straße Richtung Römerbrücke braucht ihr auch nochmal 6 Minuten länger. Kommt auf jeden Fall gut und sicher an euer Ziel.
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8: Es wird gerade geblitzt bei uns in der Spitzmühle stadtauswärts. Da dürft ihr 30 fahren. Dann haben wir noch einen Blitzer auf der A64 auf der Höhe Trier. Da ist 80 erlaubt. Dann steht noch einer auf der B418 bei Rahlingen. Da ist 50 erlaubt. Und der letzte Blitzer, der steht in der Saarstraße in Bitburg. Da dürft ihr 50 fahren. Und wenn ihr noch einen Blitzer gesehen habt, dann gebt uns den gerne durch über
2: Trier 462 884 und die 0.
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8: Wir machen hier gleich weiter mit den Veranstaltungstipps. Jetzt hören wir aber noch so ein bisschen Musik, und zwar Wet, Wet, Wet mit Love is All Around. Und dann gibt's noch Kamrad mit Friends. Ich bin Leo, schön, dass ihr dabei seid.
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0: Schönen Freitag euch, ihr seid hier bei Antenne Trier und jetzt geht's hier weiter mit den Veranstaltungstipps.
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2: Bei der Schauspielführung Goldstaub und Asche, Martha zählt ihre 20er, nimmt euch Paula Kolz heute Abend mit in das brodelnde Alltagsleben der 1920er Jahre. Es geht um die ganz großen Fragen der Epoche. Wie viel Shampoos braucht man eigentlich, um die Sorgenfalten wegzutrinken? Passt der fieseste Dreck unter den neuen Teppich? Und ist die Büchse der Pandora vielleicht aus brandneuem Bakelitplastik? Die Schauspielführung startet um 19 Uhr im Stadtmuseum Simeon Stift und Tickets gibt's bei Ticket Regional. Wenn die Schauspielführung dann vorbei ist, geht's direkt weiter auf die Tanzfläche. Der Club Toni öffnet nämlich seine Türen für alle, die das Leben feiern wollen. Schmeißt euch in euer bestes Outfit und tanzt bis zum Morgengrauen. Der Song des Abends, R&B, Latin, Hip-Hop und Afro. Die beste Kombi für einen unvergesslichen Abend. Also packt eure Freunde ein und feiert die heißeste Urban Night der Stadt. Los geht's um 23 Uhr. Und heute Abend wird auch noch tief durchgeatmet und herzhaft gelacht. Beim Afterwork-Lach-Yoga bekommt ihr den Kopf mitten in der Natur hoffentlich so richtig frei. Sauerstoff für die Lunge, Glückshormone fürs Gehirn, der perfekte Start ins wohlverdiente Wochenende. Treffpunkt ist um 17.45 Uhr am Parkplatz Tiergarten. Tickets bekommt ihr online bei Ticket Regional. Viel Spaß und schönes Wochenende euch!
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0: In Pluwig gibt's gerade 18 Grad.
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2: Mit Maja Wendland einen schönen Freitag. In Trier-Ehrang hat die Feuerwehr in der Nacht zum heutigen Freitag einen Wohnungsbrand gelöscht. Wie die Stadt Trier mitteilt, brannte es im Keller eines dreistöckigen Hauses in der Peter-Glöckner-Straße. Zwei Menschen wurden mit Rauchgasvergiftungen ins Krankenhaus gebracht, während zwei weitere Bewohner vor Ort medizinisch versorgt werden konnten. Insgesamt waren rund 40 Einsatzkräfte von Feuerwehr, Rettungsdienst und Polizei vor Ort. Die Kriminalpolizei hat die Ermittlungen zur bislang ungeklärten Brandursache aufgenommen. Die Polizei hat gestern im Ehranger Hafen eine groß angelegte Verkehrskontrolle durchgeführt. Wie die Polizeiinspektion Schweich mitteilt, wurden auf der B53 insgesamt 131 Fahrzeuge aus beiden Fahrtrichtungen genauer überprüft. 10 Fahrer mussten sich wegen des Einflusses von Kokain, Amphetaminen oder Cannabis einer Blutprobe unterziehen und durften ihre Fahrt nicht fortsetzen. Zudem wurden verbotene Waffen sowie Drogen wie Haschisch und Kokain sichergestellt. Insgesamt leiten die Beamtinnen und Beamten 8 Strafverfahren wegen Verstößen gegen das Betäubungsmittel- und Waffengesetz ein. Die Telekom tauscht ab Montag einen Kabelschacht auf der rechten Spur der Nordallee zwischen den Einmündungen Paulin- und Engelstraße. Wie die SWT mitteilen, wird der Verkehr daher bis Freitag, den 25. September, über die Busspur geleitet. Die Ein- und Ausfahrt der nahegelegenen Tiefgarage kann uneingeschränkt genutzt werden. Auch der Fußweg ist von der Sperrung nicht betroffen. Zum Sport. Die Wettkonzept Gladiators Trier starten morgen um 18.30 Uhr in die neue Saison der Easy Credit BBL. Zum Auftakt treten die Moselstädter auswärts bei den Basketball-Löwen Braunschweig an. Cheftrainer Jörg Schneider kann dabei nahezu aus dem Vollen schöpfen und visiert den ersten Saisonsieg an. Lediglich Neuzugang Bennett Hund muss aufgrund einer Verletzung vorerst noch pausieren. Und das Beste kommt zum Schluss. Wie der SWR berichtet, revolutionieren Transportdrohnen derzeit die Weinlese an der Mosel und Saar. Die körperliche Arbeit in den extremen Steillagen, bei der Erntehelfer rund 40 Kilo schwere Traubenbütten auf dem Rücken tragen müssen, wird nun am Ockferner Bockstein erstmals von fliegenden Helfern übernommen. Laut Drohnenhändler Jens Weber hat sich die Technik bereits bei der Versorgung von Alpenhütten bewährt und entlastet nun die Winzer und Erntehelfer in den schwer zugänglichen Weinbergen der Region nachhaltig.
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0: In Nittel hängt am Nachmittag noch eine dichte Wolkendecke über dem Ort, bei knapp 19 Grad. Erst später lockert es etwas auf, dann wird's klarer und die Temperaturen gehen langsam zurück. Morgen legt der Tag dann nochmal zu und bringt bis zu 23 Grad, meist mit viel Wolken.
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4: Es dauert gerade länger am Moselufer, und zwar zwischen Kaiser-Wilhelm-Brücke und Römerbrücke. Da haben wir einmal die Kölner Straße runter Richtung Römerbrücke. Das sind insgesamt 14 Minuten mehr. Und auch am Kranenufer dauert es länger. Richtung Römerbrücke sind es gerade 7 Minuten. Und dann schauen wir noch ein bisschen weiter nach unten. Auf der Luxemburger Straße Richtung Römerbrücke braucht ihr auch nochmal 6 Minuten länger. Kommt auf jeden Fall gut und sicher an euer Ziel.
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4: Es wird gerade geblitzt bei uns in der Spitzmühle stadtauswärts. Da dürft ihr 30 fahren. Dann haben wir noch einen Blitzer auf der A64 auf der Höhe Trier. Da ist 80 erlaubt. Dann steht noch einer auf der B418 bei Rahlingen. Da ist 50 erlaubt. Und der letzte Blitzer, der steht in der Saarstraße in Bitburg. Da dürft ihr 50 fahren. Und wenn ihr noch einen Blitzer gesehen habt, dann gebt uns den gerne durch über
1: Trier 462 884 und die 0. 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

0: In Trier-Kernscheid gibt es gerade 19 Grad.
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2: Ich bin Lea Matschullert. Die hohen Spritpreise machen nicht nur uns Deutschen zu schaffen, andere Länder haben die gleichen Probleme. Frankreichs Präsident Macron will deshalb jetzt ein G7-Treffen einberufen, um nach gemeinsamen Lösungen zu suchen. Das kündigte Macron in Paris an.
3: Mehrfach haben Fischer in Frankreich Energielager blockiert und die Angst, dass der Protest ausarten könnte, ist groß. Präsident Macron hat jetzt noch einmal betont, dass die Preise nicht wegen der Regierung, sondern wegen der schwierigen internationalen Lage so hoch sind. Um dem entgegenzuwirken, will Macron nun den Schulterschluss mit Deutschland und den anderen G7-Staaten suchen. Sie sollen sich mit Blick auf die Gasvorräte, auf Exporte und auch die Produktionskapazitäten stärker absprechen. Zur Debatte stellen will Macron auch, ob die Länder Teile ihrer strategischen Reserven freigeben sollten, um Druck aus dem Markt zu nehmen. Aus Paris, Rache Sommer.
2: Eine Mehrheit der Deutschen hält die von Bundeskanzler Merz angekündigten Entlastungen wegen der hohen Spritpreise vor allem für Wahlkampfmanöver. Das zeigt eine Umfrage im Auftrag von Welt TV. 70% der Befragten antworteten dementsprechend. Nur 9% glauben demnach daran, dass sich die Bundesregierung ehrlich bemühe. 17% glauben an eine Kombi beider Beweggründe. Auch nach der Rückendeckung durch die CDU-Ministerpräsidenten steht Kanzler Merz unter Druck. Fast die Hälfte der Menschen in Deutschland rechnet damit, dass er noch in diesem Jahr abgelöst wird. Das zeigt eine Umfrage. Am Sonntag drohen der CDU die nächsten beiden Wahldebakel.
4: In den letzten Umfragen liegt die CDU in Mecklenburg-Vorpommern nur noch bei 6% und kämpft um den Einzug in den Landtag. Würde sie den verpassen, hielte es eine Mehrheit von 56% für unwahrscheinlich, dass Merz sich noch als Kanzler halten könnte. Das zeigt eine neue Umfrage. Auch in Berlin droht eine Pleite für die CDU. Derzeit liegen die Linken dort knapp vorn. Der Kanzler hat für den Wahlabend alle CDU-Ministerpräsidenten zu sich eingeladen. Gut möglich, dass es direkt zur Krisensitzung kommt. Thomas Bremser, Nachrichtenredaktion.
2: Auf den Philippinen sind bei einer Schießerei an einer Schule mindestens 3 Menschen umgekommen. Alles Schüler, mehrere weitere verletzte Schüler sind nach Angaben der Polizei zum Teil schwer verletzt. Unter den Toten soll sich auch der Jugendliche befinden, den die Ermittler nach jetzigem Stand als Täter ausgemacht haben.
1: Und jetzt noch mehr Informationen aus unserer Region.
5: Ich bin Maja Wendland. In Trier-Ehrang hat die Feuerwehr in der Nacht zum heutigen Freitag einen Wohnungsbrand gelöscht. Wie die Stadt Trier mitteilt, geriet ein Keller in der Peter-Klöckner-Straße in Brand. 2 Bewohner erlitten Rauchgasvergiftungen und mussten ins Krankenhaus gebracht werden. Die Kriminalpolizei hat die Ermittlungen zur Brandursache aufgenommen. Außerdem in unseren Regionalnachrichten. Die Polizei hat gestern im Ehranger Hafen eine groß angelegte Verkehrskontrolle durchgeführt. Und wegen Arbeiten am Kabelschacht kommt es ab Montag zu Einschränkungen im Verkehr in der Nordallee. Ausführliche Nachrichten aus der Region gibt's wieder um 9:30.
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0: In Meckel bei Trier hängt jetzt noch eine dichte Wolkendecke bei rund 18 Grad über dem Nachmittag. Später wird es erst etwas freundlicher, dann auch mal klarer, aber ohne große Show. Heute bleibt es bei maximal 18 Grad und morgen legt der Raum Trier mit bis zu 21 Grad noch ein Stückchen drauf.
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7: Es gibt gerade noch einen kleinen Stau auf der Bitburger Straße stadteinwärts. Da sind 7 Minuten mehr und dann könnte es außerdem noch ein bisschen länger dauern um die Kaiser-Wilhelm-Brücke herum. Aber insgesamt kommt ihr da relativ schnell durch. Habt auf jeden Fall eine gute und auch sichere Fahrt.
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7: Es wird gerade geblitzt bei uns in der Spitzmühle stadtauswärts, da dürft ihr 30 fahren. Dann haben wir noch einen Blitzer auf der A64 auf der Höhe Trier, da ist 80 erlaubt. Dann steht noch einer auf der B418 bei Rahlingen, da ist 50 erlaubt. Und der letzte Blitzer, der steht in der Saarstraße in Bitburg, da dürft ihr 50 fahren. Und wenn ihr noch einen Blitzer gesehen habt, dann gebt uns den gerne durch über
1: Trier 462 88 4 und die 0.
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7: Schönen Nachmittag euch, ich bin Leo. In dieser Woche haben wir ja viel über Nepal berichtet. Ende August wurde das Land von einer Flut getroffen und dabei haben tausende Menschen ihr Zuhause verloren. Der Trierer Andreas Lehnen hat die We Care Corporation gegründet und reist regelmäßig nach Nepal, um den Menschen dort zu helfen. In 5 Minuten erzählt er uns, wie er diese Flutkatastrophe eigentlich erlebt hat.
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Einen schönen Freitag euch, ihr seid hier bei Antenne Trier. Die ganze Woche über haben wir uns mit dem Schicksal tausender Menschen in Nepal beschäftigt, nachdem Teile des Landes

0: sehr einfachen und ärmlichen Bedingungen in einer Wellblechunterkunft. Ja, und ich war selbst mehrere Wochen dort und habe beim Bau mitgearbeitet. Und in dieser Zeit lernt man natürlich nicht nur ein Bauprojekt kennen. Man lernt die Wege, die Häuser, die Felder und den Alltag kennen.
1: Und dann trifft so eine Nachricht wie die vom 28. August natürlich besonders hart.
0: Ich denke an Susmita und ihre beiden Jungs. Ich denke an die Familien, die ich dort kennengelernt habe. Und natürlich fragt man sofort, wie geht es den Menschen? Sind sie sicher? Was brauchen sie? Und genau deshalb war für uns sehr schnell klar, wir möchten nicht einfach nur zuschauen.
1: Im Gegenteil, die WeCare Corporation möchte wieder helfen.
0: Wir haben unmittelbar nach der Flut Kontakt mit unserem Partner United Mission to Nepal aufgenommen. UMN arbeitet seit vielen Jahren in Nepal, ist eine lokale NGO und ist mit seinen Partnern vor Ort. Und das ist uns sehr wichtig, denn wir möchten nicht von Deutschland aus entscheiden, was die Menschen dort angeblich brauchen. Die Menschen vor Ort wissen das sehr viel besser.
1: Ja, und wie diese Hilfe konkret aussehen soll, das verrät uns Andreas später noch im Interview. Schaut aber bis dahin gerne auf der Homepage der WeCare Corporation vorbei. Spenden werden immer gebraucht.
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3: In Trier-Kernscheid gibt's gerade 19 Grad.
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5: Mit Maja Wendland einen schönen Freitag. In Trier-Ehrang hat die Feuerwehr in der Nacht zum heutigen Freitag einen Wohnungsbrand gelöscht. Wie die Stadt Trier mitteilt, brannte es im Keller eines dreistöckigen Hauses in der Peter-Glöckner-Straße. Zwei Menschen wurden mit Rauchgasvergiftungen ins Krankenhaus gebracht, während zwei weitere Bewohner vor Ort medizinisch versorgt werden konnten. Insgesamt waren rund 40 Einsatzkräfte von Feuerwehr, Rettungsdienst und Polizei vor Ort. Die Kriminalpolizei hat die Ermittlungen zur bislang ungeklärten Brandursache aufgenommen. Die Polizei hat gestern im Ehranger Hafen eine groß angelegte Verkehrskontrolle durchgeführt. Wie die Polizeiinspektion Schweich mitteilt, wurden auf der B53 insgesamt 131 Fahrzeuge aus beiden Fahrtrichtungen genauer überprüft. 10 Fahrer mussten sich wegen des Einflusses von Kokain, Amphetaminen oder Cannabis einer Blutprobe unterziehen und durften ihre Fahrt nicht fortsetzen. Zudem wurden verbotene Waffen sowie Drogen wie Haschisch und Kokain sichergestellt. Insgesamt leiten die Beamtinnen und Beamten 8 Strafverfahren wegen Verstößen gegen das Betäubungsmittel- und Waffengesetz ein. Die Telekom tauscht ab Montag einen Kabelschacht auf der rechten Spur der Nordallee zwischen den Einmündungen Paulin- und Engelstraße. Wie die SWT mitteilen, wird der Verkehr daher bis Freitag, den 25. September, über die Busspur geleitet. Die Ein- und Ausfahrt der nahegelegenen Tiefgarage kann uneingeschränkt genutzt werden. Auch der Fußweg ist von der Sperrung nicht betroffen. Zum Sport. Die Wettkonzept Gladiators Trier starten morgen um 18.30 Uhr in die neue Saison der Easy Credit BBL. Zum Auftakt treten die Moselstädter auswärts bei den Basketball-Löwen Braunschweig an. Cheftrainer Jörg Schneider kann dabei nahezu aus dem Vollen schöpfen und visiert den ersten Saisonsieg an. Lediglich Neuzugang Bennett Hund muss aufgrund einer Verletzung vorerst noch pausieren. Und das Beste kommt zum Schluss. Wie der SWR berichtet, revolutionieren Transportdrohnen derzeit die Weinlese an der Mosel und Saar. Die körperliche Arbeit in den extremen Steillagen, bei der Erntehelfer rund 40 Kilo schwere Traubenbütten auf dem Rücken tragen müssen, wird nun am Ockferner Bockstein erstmals von fliegenden Helfern übernommen. Laut Drohnenhändler Jens Weber hat sich die Technik bereits bei der Versorgung von Alpenhütten bewährt und entlastet nun die Winzer und Erntehelfer in den schwer zugänglichen Weinbergen der Region nachhaltig.
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3: In Meckel bei Trier hängt jetzt noch eine dichte Wolkendecke bei rund 18 Grad über dem Nachmittag. Später wird es erst etwas freundlicher, dann auch mal klarer, aber ohne große Show. Heute bleibt es bei maximal 18 Grad und morgen legt der Raum Trier mit bis zu 21 Grad noch ein Stückchen drauf.
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7: Es gibt gerade mehrere Verzögerungen in der Nähe der Kaiser-Wilhelm-Brücke. Da haben wir einmal die Bitburger Straße stadteinwärts, da sind 6 Minuten mehr. Und die zur Mainer Straße in Richtung Verteilerring, da sind sogar 26 Minuten mehr. Ich hoffe, ihr kommt da gut durch. Eine gute und auch sichere Fahrt euch.
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7: Es wird gerade geblitzt bei uns in der Spitzmühle stadtauswärts. Da dürft ihr 30 fahren. Dann haben wir noch einen Blitzer auf der A64 auf der Höhe Trier. Da ist 80 erlaubt. Dann steht noch einer auf der B418 bei Rahlingen. Da ist 50 erlaubt. Und der letzte Blitzer, der steht in der Saarstraße in Bitburg. Da dürft ihr 50 fahren. Und wenn ihr noch einen Blitzer gesehen habt, dann gebt uns den gerne durch über
4: Trier 462 884 und die 0. 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
1: 18. September 2011. DJ Antoine ist neu in den Charts mit Ma Chérie. Mit dem Song dabei ist das serbische DJ-Duo The Beat Shakers. Der Gesang kommt vom schweizerischen Sänger Maurizio Pozzi. Das Besondere an dem Song ist, wie Pozzi in einem Mix aus Englisch und Französisch singt. In Deutschland schafft es Ma Chérie auf Platz 6 und hält sich insgesamt satte 58 Wochen, also mehr als ein Jahr in den Charts. Welcome to DJ Antoine heißt das Album, auf dem dieser Song veröffentlicht wird. Es ist das 9. Studioalbum von DJ Antoine. Es besteht aus satten 2 CDs, in der Limited Edition sind es sogar 3. DJ Antoine bekommt die goldene Schallplatte verliehen. Man muss aber auch einfach anerkennen, dieser Song ist wirklich fantastisch.

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1: In Trier-Zeven gibt's gerade 20 Grad.
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3: Ich bin Lea Matschulat. Um die Verbraucher angesichts der hohen Spritpreise zu entlasten, wird über einen neuen Tankrabatt verhandelt. Das hat die Deutsche Presseagentur aus Koalitionskreisen erfahren. Konkret könnte die Energiesteuer erneut um 17 Cent gesenkt werden, hieß es. Außerdem gehe es um einen Spritpreisdeckel. Die Bundesregierung verhandelt aktuell mit den Ländern über Entlastungen angesichts der Preise an den Zapfsäulen. Die hohen Spritpreise machen nicht nur uns Deutschen zu schaffen, andere Länder haben die gleichen Probleme. Frankreichs Präsident Macron will deshalb jetzt ein G7-Treffen einberufen, um nach gemeinsamen Lösungen zu suchen.
4: Mehrfach haben Fischer in Frankreich Energielager blockiert und die Angst, dass der Protest ausarten könnte, ist groß. Präsident Macron hat jetzt noch einmal betont, dass die Preise nicht wegen der Regierung, sondern wegen der schwierigen internationalen Lage so hoch sind. Um dem entgegenzuwirken, will Macron nun den Schulterschluss mit Deutschland und den anderen G7-Staaten suchen. Sie sollen sich mit Blick auf die Gasvorräte, auf Exporte und auch die Produktionskapazitäten stärker absprechen. Zur Debatte stellen will Macron auch, ob die Länder Teile ihrer strategischen Reserven freigeben sollten, um Druck aus dem Markt zu nehmen. Aus Paris, Rache Sommer.
3: Auch nach der Rückendeckung durch die CDU-Ministerpräsidenten steht Kanzler Merz unter Druck. Fast die Hälfte der Menschen in Deutschland rechnet damit, dass er noch in diesem Jahr abgelöst wird. Das zeigt eine neue Umfrage. Am Sonntag drohen der CDU die nächsten beiden Wahldebakel.
5: In den letzten Umfragen liegt die CDU in Mecklenburg-Vorpommern nur noch bei 6% und kämpft um den Einzug in den Landtag. Würde sie den verpassen, hielte es eine Mehrheit von 56% für unwahrscheinlich, dass Merz sich noch als Kanzler halten könnte. Das zeigt eine neue Umfrage. Auch in Berlin droht eine Pleite für die CDU. Derzeit liegen die Linken dort knapp vorn. Der Kanzler hat für den Wahlabend alle CDU-Ministerpräsidenten zu sich eingeladen. Gut möglich, dass es direkt zur Krisensitzung kommt. Thomas Bremser, Nachrichtenredaktion.
3: In Russland haben die Antikriegspartei Jabloko und andere Kräfte Wahlrechtsverstöße gemeldet. Der Jabloko-Chef spricht von massivem Druck auf Wahlbeobachter seiner Partei. In Moskau und St. Petersburg etwa seien sie nicht ins Wahllokal gelassen worden, obwohl sie das Recht hätten, die Stimmabgabe zu kontrollieren. Die Wahl läuft bis Sonntag.
2: Und jetzt noch mehr Informationen aus unserer Region.
6: Ich bin Maja Wendland. Die Polizei hat gestern im Ehranger Hafen eine groß angelegte Verkehrskontrolle durchgeführt. Wie die Polizeiinspektion Schweich mitteilt, überprüften die Beamten auf der B53 insgesamt 131 Fahrzeuge. 10 Personen standen unter dem Einfluss von Drogen wie Cannabis oder Kokain und mussten eine Blutprobe abgeben. Neben der Sicherstellung verbotener Waffen leiteten die Einsatzkräfte außerdem 8 Strafverfahren ein. Außerdem in unseren Regionalnachrichten. Die Wettkonzept Gladiators Trier starten morgen in die neue Saison der Easy Credit BBL. Und an der Mosel und Saar werden jetzt Transportdrohnen eingesetzt. Ausführliche Nachrichten aus der Region gibt's wieder um 9:30.
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1: In Speicher wird's jetzt am frühen Abend noch schnell ruhiger. Gerade liegen wir bei knapp 18 Grad unter dichter Bewölkung. Später reißt der Himmel auf und es wird klar. Die Nacht kühlt dann auf rund 10 Grad ab, bevor morgen wieder mehr Temperatur drin ist. Im Tagesverlauf sind dann bis zu 21 Grad drin. Dazu bleibt es meist trocken und oft ziemlich bedeckt.
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8: Es gibt gerade einen großen Stau auf dem Katharinenufer Richtung Verteilerring. Da verliert ihr insgesamt 33 Minuten. Dann haben wir noch einen kleineren in der Zurmainer Straße Richtung Kaiser-Wilhelm-Brücke. Da sind es 8 Minuten mehr. Und auf der Bitburger Straße stadteinwärts braucht ihr 5 Minuten mehr. Außerdem noch auf der Paulinstraße Richtung Porta sind es auch nochmal 5 Minuten mehr. Kommt auf jeden Fall gut und sicher an euer Ziel.
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8: Bei uns wird gerade geblitzt in der Spitzmühle, da ist 30 erlaubt. Dann haben wir noch einen auf der A64 auf der Höhe Trier, da ist 80. Und auf der A602 zwischen Kenn und Schweich dürft ihr 100 fahren. Der letzte Blitzer steht dann auf der B51 auf der Höhe Esslingen, da dürft ihr 60 fahren. Und wenn ihr noch einen Blitzer gesehen habt, dann gebt uns den gerne durch über
2: Trier 462 884 und die 0.
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8: Einen schönen Abend euch, wir haben gerade kurz nach 6. In dieser Woche haben wir ja viel über Nepal berichtet. Ende August wurde das Land von einer Flut getroffen und dabei haben tausende Menschen ihr Zuhause verloren. Andreas Lehnen aus Trier reist regelmäßig nach Nepal mit seiner Organisation der We Care Corporation. Gleich nach 2 Songs erzählt er uns mehr über seine Hilfsaktionen.
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0: Einen schönen Freitag euch, ihr seid hier bei Antenne Trier. Nach einer verheerenden Flutkatastrophe in Nepal hat es sich Andreas Lehnen aus Trier zur Aufgabe gemacht, mit seiner Initiative der We Care Corporation im Krisengebiet zu helfen. Und das gemeinsam mit Partnern vor Ort. Im Interview spricht er mit uns darüber, was geplant ist.
1: In der ersten Phase geht es um ganz grundlegende Dinge. Es geht um Lebensmittel, Hygieneartikel, die Dinge des täglichen Bedarfs. Ein Hilfspaket für eine Familie kostet ungefähr 145 Euro. Und wir haben uns zunächst ein konkretes Ziel gesetzt. Wir möchten 50 Familien unterstützen. Dafür benötigen wir 7.250 Euro. Innerhalb der ersten Tage sind bereits mehr als 5.000 Euro zusammengekommen.
0: Stark, da sieht man mal wieder, dass viele Menschen gemeinsam Großes schaffen können. Noch ist die Situation in Nepal medial präsent. Aber was wird passieren, wenn die Bilder von den Bildschirmen verschwinden?
1: Heute geht es um Soforthilfe. Aber irgendwann sind die Kameras wieder weg. Für die Menschen in Nepal ist die Katastrophe dann aber noch lange nicht vorbei. Dann beginnt der Wiederaufbau. Häuser müssen neu gebaut werden, Straßen und Brücken müssen repariert werden. Farmer müssen ihre Felder wieder nutzen können und Händler brauchen wieder Einkommen. Und die Kinder müssen zurück in die Schule. Und Menschen müssen wieder Zugang zu medizinischer Versorgung haben.
0: Und damit das funktioniert, muss einiges passieren. Andreas ist klar, er wird mit seiner Organisation nicht ganz Nepal retten können. Aber die Hauptsache ist für ihn, überhaupt etwas zu bewegen. Wenn auch im Kleinen.
1: Wenn ich in den vergangenen Jahren in Nepal etwas gelernt habe, dann ist es eigentlich genau das. Wir müssen nicht immer etwas Großes verändern. Manchmal reicht es für einen einzelnen Menschen, einen großen Unterschied zu machen.
0: Und das gilt auch für euch, liebe Trierer. Wenn ihr 1-2 Euro übrig habt, schaut doch vielleicht mal, ob ihr sie nicht spenden möchtet. Ob an die We Care Corporation oder eine ganz andere gemeinnützige Organisation. Es gibt genug Menschen auf der Welt, die eure Hilfe gebrauchen können.
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0: In Trier-Zeven gibt's gerade 20 Grad.
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2: Mit Maja Wendland einen schönen Freitag. In Trier-Ehrang hat die Feuerwehr in der Nacht zum heutigen Freitag einen Wohnungsbrand gelöscht. Wie die Stadt Trier mitteilt, brannte es im Keller eines dreistöckigen Hauses in der Peter-Glöckner-Straße. Zwei Menschen wurden mit Rauchgasvergiftungen ins Krankenhaus gebracht, während zwei weitere Bewohner vor Ort medizinisch versorgt werden konnten. Insgesamt waren rund 40 Einsatzkräfte von Feuerwehr, Rettungsdienst und Polizei vor Ort. Die Kriminalpolizei hat die Ermittlungen zur bislang ungeklärten Brandursache aufgenommen. Die Polizei hat gestern im Ehranger Hafen eine groß angelegte Verkehrskontrolle durchgeführt. Wie die Polizeiinspektion Schweich mitteilt, wurden auf der B53 insgesamt 131 Fahrzeuge aus beiden Fahrtrichtungen genauer überprüft. 10 Fahrer mussten sich wegen des Einflusses von Kokain, Amphetaminen oder Cannabis einer Blutprobe unterziehen und durften ihre Fahrt nicht fortsetzen. Zudem wurden verbotene Waffen sowie Drogen wie Haschisch und Kokain sichergestellt. Insgesamt leiten die Beamtinnen und Beamten 8 Strafverfahren wegen Verstößen gegen das Betäubungsmittel- und Waffengesetz ein. Die Telekom tauscht ab Montag einen Kabelschacht auf der rechten Spur der Nordallee zwischen den Einmündungen Paulin- und Engelstraße. Wie die SWT mitteilen, wird der Verkehr daher bis Freitag, den 25. September, über die Busspur geleitet. Die Ein- und Ausfahrt der nahegelegenen Tiefgarage kann uneingeschränkt genutzt werden. Auch der Fußweg ist von der Sperrung nicht betroffen. Zum Sport. Die Wettkonzept Gladiators Trier starten morgen um 18.30 Uhr in die neue Saison der Easy Credit BBL. Zum Auftakt treten die Moselstädter auswärts bei den Basketball-Löwen Braunschweig an. Cheftrainer Jörg Schneider kann dabei nahezu aus dem Vollen schöpfen und visiert den ersten Saisonsieg an. Lediglich Neuzugang Bennett Hund muss aufgrund einer Verletzung vorerst noch pausieren. Und das Beste kommt zum Schluss. Wie der SWR berichtet, revolutionieren Transportdrohnen derzeit die Weinlese an der Mosel und Saar. Die körperliche Arbeit in den extremen Steillagen, bei der Erntehelfer rund 40 Kilo schwere Traubenbütten auf dem Rücken tragen müssen, wird nun am Ockferner Bockstein erstmals von fliegenden Helfern übernommen. Laut Drohnenhändler Jens Weber hat sich die Technik bereits bei der Versorgung von Alpenhütten bewährt und entlastet nun die Winzer und Erntehelfern in den schwer zugänglichen Weinbergen der Region nachhaltig.
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0: In Speicher wird's jetzt am frühen Abend noch schnell ruhiger. Gerade liegen wir bei knapp 18 Grad unter dichter Bewölkung. Später reißt der Himmel auf und es wird klar. Die Nacht kühlt dann auf rund 10 Grad ab, bevor morgen wieder mehr Temperatur drin ist. Im Tagesverlauf sind dann bis zu 21 Grad drin. Dazu bleibt es meist trocken und oft ziemlich bedeckt.
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4: Es gibt gerade einen großen Stau auf dem Katharinenufer Richtung Verteilerring. Da verliert ihr insgesamt 33 Minuten. Dann haben wir noch einen kleineren in der Zurmeiner Straße Richtung Kaiser-Wilhelm-Brücke. Da sind es 8 Minuten mehr. Und auf der Bitburger Straße stadteinwärts braucht ihr 5 Minuten mehr. Außerdem noch auf der Paulinstraße Richtung Porta sind es auch nochmal 5 Minuten mehr. Kommt auf jeden Fall gut und sicher an euer Ziel.
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4: Bei uns wird gerade geblitzt in der Spitzmühle, da ist 30 erlaubt. Dann haben wir noch einen auf der A64 auf der Höhe Trier, da ist 80. Und auf der A602 zwischen Kenn und Schweich dürft ihr 100 fahren. Der letzte Blitzer steht dann auf der B51 auf der Höhe Esslingen, da dürft ihr 60 fahren. Und wenn ihr noch einen Blitzer gesehen habt, dann gebt uns den gerne durch über
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5: Es riecht fast ein wenig nach Totalschaden an der Frankfurter Börse zum Wochenschluss, denn der DAX ist am Abend zum Sitzungsende um deutliche 1,6% auf nur noch 25.304 Punkte abgestürzt. Zur Einordnung, heute war auch großer Verfallstag. Am Terminmarkt war es, den Präsenzhandel immer unwegbar beeinflusst. Heute waren es nun klar negative Einflüsse. Ansonsten bewegt sich der Aktienmarkt aber weiter in einem Umfeld steigender Zinsen, hoher Ölpreise und schwacher Anleihemärkte. Diese Faktoren korrespondieren alle miteinander und werden für die Anleger zu einem bitteren Trank. Die größten Verlierer unter den 40 Standardwerten waren Volkswagen, Deutsche Telekom, Mercedes-Benz und BMW. Gegen den Trend mit einem ordentlichen Kursplus von 2,4% behauptete sich Infineon. Der Euro zeigte sich am Abend mit $1,1465 auf schwächerem Niveau stabil. Aus Frankfurt, Klaus Bente.
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0: In Aach gibt's gerade 18 Grad.
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2: Ich bin Lea Matschulat. Die Bundesregierung will etwas gegen die hohen Spritpreise unternehmen. Dafür wird jetzt über einen neuen Tankrabatt verhandelt. Das erfuhr die Deutsche Presseagentur aus Koalitionskreisen. Außerdem gehe es um einen neuen Spritpreisdeckel.
3: Offenbar wird über zwei Entlastungen verhandelt. Ex-Kanzler Olaf Scholz hätte sie vielleicht Doppelwumms genannt. Zunächst liegt ein neuer Tankrabatt zum 1. Oktober auf dem Tisch, möglicherweise wieder um die gleichen rund 17 Cent pro Liter. Dazu soll ein Spritpreisdeckel kommen, also eine vom Staat errechnete Preisobergrenze, die sich am Ölpreis orientiert. Dafür gibt es in anderen europäischen Ländern Vorbilder. Hauptproblem bei den Verhandlungen ist angeblich noch die Gegenfinanzierung des erneuten Tankrabatts. Anders als beim ersten im Sommer sollen sich die Bundesländer dieses Mal an den Milliardenkosten beteiligen. Ronny Tochau, Nachrichtenredaktion.
2: Gibt es einen Zusammenhang zwischen den Drohnenteilen, die nahe einem Bundeswehrfliegerhorst in Niedersachsen gefunden wurden, und dem Drohnenvorfall am Flughafen Leipzig? Das prüft nun die Bundesanwaltschaft. Bei den in Wunsdorf entdeckten Teilen gäbe es eine gewisse Ähnlichkeit mit der Sprengstoffdrohne von Leipzig, heißt es. Es bestehe der Verdacht, dass Russland versucht habe, den Fliegerhorst auszuspionieren. In Russland hat die erste Parlamentswahl seit Beginn des Krieges gegen die Ukraine begonnen. Bis Sonntag sind mehr als 110 Millionen Menschen zur Wahl der neuen Staatsduma in Moskau aufgerufen. Die Opposition ist nicht zugelassen.
4: Es ist eine Wahl in Kriegs- und Krisenzeiten, das ist deutlich zu spüren. Die erste Parlamentswahl, die hier in Russland unter solchen Bedingungen abläuft. In der Schwarzmeermetropole Sotschi mussten die Wahllokale am Morgen wieder schließen wegen Drohnenalarms. Die Ukraine setzt ihren Abwehrkampf gegen den Krieg mit Schlägen hier in Russland auch zur Wahl fort. Abstimmen können die Menschen zwar auch online. Die Opposition, die nicht zugelassen ist zur Wahl, befürchtet aber Manipulation. Aus Moskau, Ulf Mauder.
2: Jan Böhmermann beendet seine Show ZDF Magazin Royal. Zum Jahresende, man befinde sich aktuell in guten Gesprächen zu einem möglichen neuen Showformat, teilte das ZDF gleichzeitig mit. Satiriker Böhmermann führt seit mehr als 6 Jahren durch das ZDF Magazin Royal.
1: Und jetzt noch mehr Informationen aus unserer Region.
5: Ich bin Maja Wendland. In Trier-Ehrang hat die Feuerwehr in der Nacht zum heutigen Freitag einen Wohnungsbrand gelöscht. Wie die Stadt Trier mitteilt, geriet ein Keller in der Peter-Klöckner-Straße in Brand. 2 Bewohner erlitten Rauchgasvergiftungen und mussten ins Krankenhaus gebracht werden. Die Kriminalpolizei hat die Ermittlungen zur Brandursache aufgenommen. Außerdem in unseren Regionalnachrichten. Die Polizei hat gestern im Ehranger Hafen eine groß angelegte Verkehrskontrolle durchgeführt. Und wegen Arbeiten am Kabelschacht kommt es ab Montag zu Einschränkungen im Verkehr in der Nordallee. Ausführliche Nachrichten aus der Region gibt's wieder um 9:30.
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0: Über Trier-Heiligkreuz liegt jetzt ein richtig klarer Abend mit knapp 20 Grad. Und auch in der nächsten Stunde bleibt's noch freundlich und trocken. Später geht die Temperatur zügig runter auf Werte um 14 Grad, bevor morgen wieder mehr draufpackt. Dann sind bis zu 23 Grad drin, dazu meist ein Mix aus Wolken und ein paar sonnigen Phasen.
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6: Es gibt gerade immer noch einen ziemlich großen Stau vom Kranenufer aus Richtung Verteilerring. Da sind es gerade insgesamt 34 Minuten mehr. Wir wissen nicht, woran es liegt, aber wenn ihr da Näheres zu wisst, dann könnt ihr euch gerne bei uns melden. Das hier ist unsere Telefonnummer.
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6: Und dann dauert es außerdem noch länger auf der Kaiser-Wilhelm-Brücke stadteinwärts mit 10 Minuten mehr. Und auf der Bitburger Straße stadteinwärts braucht ihr dann noch 5 Minuten länger. Habt auf jeden Fall eine gute und sichere Fahrt.
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6: Bei uns wird gerade geblitzt in der Spitzmühle, da ist 30 erlaubt. Dann haben wir noch einen auf der A64 auf der Höhe Trier, da ist 80. Und auf der A602 zwischen Kenn und Schweich dürft ihr 100 fahren. Der letzte Blitzer steht dann auf der B51 auf der Höhe Esslingen, da dürft ihr 60 fahren. Und wenn ihr noch einen Blitzer gesehen habt, dann gebt uns den gerne durch über
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6: Einen schönen guten Abend euch. Kurz nach 7 haben wir gerade. Wir sind ready fürs Wochenende und wir spielen jetzt noch ein bisschen Musik, und zwar Rod Stewart mit Love Touch. Und danach geht's noch weiter mit Pink und Runaway.
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0: In Aach gibt's gerade 18 Grad.
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2: Mit Maja Wendland einen schönen Freitag. In Trier-Ehrang hat die Feuerwehr in der Nacht zum heutigen Freitag einen Wohnungsbrand gelöscht. Wie die Stadt Trier mitteilt, brannte es im Keller eines dreistöckigen Hauses in der Peter-Glöckner-Straße. Zwei Menschen wurden mit Rauchgasvergiftungen ins Krankenhaus gebracht, während zwei weitere Bewohner vor Ort medizinisch versorgt werden konnten. Insgesamt waren rund 40 Einsatzkräfte von Feuerwehr, Rettungsdienst und Polizei vor Ort. Die Kriminalpolizei hat die Ermittlungen zur bislang ungeklärten Brandursache aufgenommen. Die Polizei hat gestern im Ehranger Hafen eine groß angelegte Verkehrskontrolle durchgeführt. Wie die Polizeiinspektion Schweich mitteilt, wurden auf der B53 insgesamt 131 Fahrzeuge aus beiden Fahrtrichtungen genauer überprüft. 10 Fahrer mussten sich wegen des Einflusses von Kokain, Amphetaminen oder Cannabis einer Blutprobe unterziehen und durften ihre Fahrt nicht fortsetzen. Zudem wurden verbotene Waffen sowie Drogen wie Haschisch und Kokain sichergestellt. Insgesamt leiten die Beamtinnen und Beamten 8 Strafverfahren wegen Verstößen gegen das Betäubungsmittel- und Waffengesetz ein. Die Telekom tauscht ab Montag einen Kabelschacht auf der rechten Spur der Nordallee zwischen den Einmündungen Paulin- und Engelstraße. Wie die SWT mitteilen, wird der Verkehr daher bis Freitag, den 25. September, über die Busspur geleitet. Die Ein- und Ausfahrt der nahegelegenen Tiefgarage kann uneingeschränkt genutzt werden. Auch der Fußweg ist von der Sperrung nicht betroffen. Zum Sport. Die Wettkonzept Gladiators Trier starten morgen um 18.30 Uhr in die neue Saison der Easy Credit BBL. Zum Auftakt treten die Moselstädter auswärts bei den Basketball-Löwen Braunschweig an. Cheftrainer Jörg Schneider kann dabei nahezu aus dem Vollen schöpfen und visiert den ersten Saisonsieg an. Lediglich Neuzugang Bennett Hund muss aufgrund einer Verletzung vorerst noch pausieren. Und das Beste kommt zum Schluss. Wie der SWR berichtet, revolutionieren Transportdrohnen derzeit die Weinlese an der Mosel und Saar. Die körperliche Arbeit in den extremen Steillagen, bei der Erntehelfer rund 40 Kilo schwere Traubenbütten auf dem Rücken tragen müssen, wird nun am Ockferner Bockstein erstmals von fliegenden Helfern übernommen. Laut Drohnenhändler Jens Weber hat sich die Technik bereits bei der Versorgung von Alpenhütten bewährt und entlastet nun die Winzer und Erntehelfer in den schwer zugänglichen Weinbergen der Region nachhaltig.
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0: Über Trier-Heiligkreuz liegt jetzt ein richtig klarer Abend mit knapp 20 Grad. Und auch in der nächsten Stunde bleibt's noch freundlich und trocken. Später geht die Temperatur zügig runter auf Werte um 14 Grad, bevor morgen wieder mehr draufpackt. Dann sind bis zu 23 Grad drin, dazu meist ein Mix aus Wolken und ein paar sonnigen Phasen.
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3: Der Stau löst sich gerade auf der Zurmeiner Straße Richtung Verteilerring sind es gerade noch 7 Minuten mehr, ansonsten sind die Straßen aber frei. Kommt gut und sicher an euer Ziel.
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3: Bei uns wird gerade geblitzt in der Spitzmühle, da ist 30 erlaubt. Dann haben wir noch einen Blitzer auf der A64 auf der Höhe Trier, da ist 80. Auf der A602 zwischen Kenn und Schweich dürft ihr 100 fahren. Und der letzte Blitzer steht auf der B257 auf der Höhe Niederweis, da ist 110. Eine gute Fahrt euch!
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1: September 1988. Tears for Fears steigen mit Sowing the Seeds of Love in die Charts ein. '87 wird in England gewählt. Die letzten beiden Wahlen hat Margaret Thatcher von der konservativen Partei gewonnen und auch dieses Mal wird sie die Wahl wieder gewinnen. Den Jungs von Tears for Fears passt das so gar nicht. Also beschließen sie, in ihrer Musik politisch zu werden. Zumindest ein bisschen. Sie wollen einen Song für England machen, der ihr England zeigt, so wie sie England lieben und vor allem, wie sie es gerne haben wollen. Natürlich denken sie sofort an die Beatles. Die waren extravagant, aber irgendwie auch geradlinig. So einen Song wollen sie schreiben. Einen Tears for Fears Song im Beatles-Stil. Aber sie denken auch an englische Volksmusik. Denn gerade erst haben sie einen Beitrag im Radio gehört. Da hat der Moderator von einer Sammlung alter englischer Volkslieder erzählt. Eines hatte den wunderbaren Titel The Seeds of Love. Also packen sie das alles zusammen. Politik, England, Beatles, Volksmusik. Und raus kommt diese geniale Nummer. Sowing the Seeds of Love.

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3: Ich bin Lea Matschulat. Die hohen Spritpreise machen nicht nur uns hier in Deutschland zu schaffen. Andere Länder haben die gleichen Probleme. Frankreichs Präsident Macron will deshalb jetzt ein G7-Treffen einberufen, um nach gemeinsamen Lösungen zu suchen. Das kündigte er in Paris an.
4: Mehrfach haben Fischer in Frankreich Energielager blockiert und die Angst, dass der Protest ausarten könnte, ist groß. Präsident Macron hat jetzt noch einmal betont, dass die Preise nicht wegen der Regierung, sondern wegen der schwierigen internationalen Lage so hoch sind. Um dem entgegenzuwirken, will Macron nun den Schulterschluss mit Deutschland und den anderen G7-Staaten suchen. Sie sollen sich mit Blick auf die Gasvorräte, auf Exporte und auch die Produktionskapazitäten stärker absprechen. Zur Debatte stellen will Macron auch, ob die Länder Teile ihrer strategischen Reserven freigeben sollten, um Druck aus dem Markt zu nehmen. Aus Paris, Rache Sommer.
3: Die Bundesregierung verhandelt mit den Ländern auch darüber, den Tankrabatt wieder einzuführen. Das hat die Deutsche Presseagentur aus Koalitionskreisen erfahren. Konkret könnte die Energiesteuer erneut faktisch um 17 Cent gesenkt werden, hieß es. Außerdem gehe es um einen Spritpreisdeckel. Auch nach der Rückendeckung durch die CDU-Ministerpräsidenten steht Kanzler Merz unter Druck. Fast die Hälfte der Menschen in Deutschland rechnet damit, dass er noch in diesem Jahr abgelöst wird. Das zeigt eine neue Umfrage. Am Sonntag drohen der CDU die nächsten beiden Wahldebakel.
5: In den letzten Umfragen liegt die CDU in Mecklenburg-Vorpommern nur noch bei 6% und kämpft um den Einzug in den Landtag. Würde sie den verpassen, hielte es eine Mehrheit von 56% für unwahrscheinlich, dass Merz sich noch als Kanzler halten könnte. Das zeigt eine neue Umfrage. Auch in Berlin droht eine Pleite für die CDU. Derzeit liegen die Linken dort knapp vorn. Der Kanzler hat für den Wahlabend alle CDU-Ministerpräsidenten zu sich eingeladen. Gut möglich, dass es direkt zur Krisensitzung kommt. Thomas Bremser, Nachrichtenredaktion.
3: In Russland haben die Antikriegspartei Jabloko und andere Kräfte Wahlrechtsverstöße gemeldet. Der Jabloko-Chef spricht von massivem Druck auf Wahlbeobachter seiner Partei. In Moskau und St. Petersburg etwa seien sie nicht ins Wahllokal gelassen worden, obwohl sie das Recht hätten, die Stimmabgabe zu kontrollieren. Die Wahl läuft bis Sonntag.
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6: Über Trier-Ohlewig liegt jetzt ein klarer Abendhimmel bei angenehmen 18 Grad. In der Nacht bleibt es erst freundlich, später ziehen ein paar Wolken rein und die Temperaturen sinken auf rund 13 Grad. Morgen wird es dann deutlich milder und am Nachmittag sind bis zu 23 Grad drin, dazu meist dichter bewölkt.
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4: Ich bin Lea Matschulat. Um die Verbraucher zu entlasten, wird die Bundesregierung erneut einen Tankrabatt einführen, außerdem geplant ein Spritpreisdeckel. Es gibt eine grundsätzliche Einigung auf beide Maßnahmen. Das erfuhr die Deutsche Presseagentur nach Verhandlungen der Bundesregierung mit Vertretern der Länder aus Regierungskreisen. 2 Wochen nach der Landtagswahl in Sachsen-Anhalt richten sich die Blicke mit Spannung auf den anstehenden Wahlsonntag. Dann wird in Mecklenburg-Vorpommern und in Berlin gewählt. Es könnte knapp werden. Vor allem in Mecklenburg-Vorpommern, wo sich ein Kopf-an-Kopf-Rennen zwischen SPD und AfD abzeichnet.
5: Mittlerweile hat die amtierende Ministerpräsidentin Schwesig mächtig aufgeholt und führt in den neuesten Umfragen. Bitter werden dürfte es dagegen für die CDU, denn die liegt aktuell nur bei mageren 6%. In Berlin könnte erstmals eine linken Politikerin regierende Bürgermeisterin werden. Die Partei liegt derzeit knapp vor der amtierenden CDU. Die Wahlen haben definitiv Folgen für die Bundespolitik, denn je nachdem, wie die CDU abschneidet, könnte die Debatte um Kanzler Merz erneut Fahrt aufnehmen. Thomas Bremser, Nachrichtenredaktion.
4: Zeitenwende auch am Himmel. Dutzende amerikanische Tarnkappenjets vom Typ F-35 hat Deutschland in den USA bestellt. Am Abend wurde in den USA im Beisein von Verteidigungsminister Pistorius der erste fertige Kampfjet für Deutschland präsentiert.
6: Das US-Rüstungsunternehmen Lockheed Martin liefert in Texas den ersten von Deutschland bestellten Kampfjet vom Typ F-35 aus. Verteidigungsminister Pistorius sprach von einer neuen Ära mit dem modernsten Kampfflugzeug der Welt. Die Bundesregierung will 35 der Maschinen für 10 Milliarden Euro kaufen. Das Flugzeug soll die überalterte Tornado-Flotte ablösen und dann einen wichtigen Teil zur Abschreckung beitragen. Die Ausbildung von Piloten und Technikern in den USA hat in diesem Jahr begonnen. Aus New York, Anne Pollmann.
4: Jan Böhmermann beendet seine Show ZDF Magazin Royal zum Jahresende. Man befinde sich aktuell in guten Gesprächen zu einem möglichen neuen Showkonzept, teilte das ZDF mit. Satiriker Böhmermann führt seit mehr als 6 Jahren durchs ZDF Magazin Royal.
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7: Über Waldrach liegt abends noch klarer Himmel und es sind angenehme 14 Grad. In der Nacht geht's langsam runter auf knapp 12 Grad, dabei mischen sich später auch mal Wolken rein. Morgen wird's dann deutlich milder und bleibt bei viel Bedeckung bis auf 22 Grad warm.
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3: Ich bin Diana Kramer. Die schwarz-rote Koalition hat zur Entlastung bei den hohen Spritpreisen eine grundsätzliche Einigung auf einen Tankrabatt und einen Spritpreisdeckel erzielt. Das erfuhr die deutsche Presseagentur aus Regierungskreisen nach Verhandlungen der Bundesregierung mit Vertretern der Länder.
4: Den Tankrabatt kennen Autofahrer schon. Im Sommer war er für 2 Monate in Kraft, senkte die Steuern auf Benzin und Diesel um rund 17 Cent. Wobei nicht alles davon bei den Tankenden ankam. Außerdem kosteten die 2 Monate Tankrabatt die Regierung Milliarden. Das wird nun also wieder teuer, gilt aber immerhin als schnell wirksame Maßnahme. Ein Spritpreisdeckel ist neu für Deutschland. Es gibt ihn aber zum Beispiel in Belgien und Luxemburg. Dabei legt der Staat einen Höchstpreis für Sprit fest, unter anderem anhand von Ölpreis, Transportkosten und festgelegter Marge für die Händler. Aus Berlin, Ronny Tochau.
3: 2 Wochen nach der einschneidenden Landtagswahl in Sachsen-Anhalt wird an diesem Sonntag in Mecklenburg-Vorpommern und Berlin gewählt. Neue Umfragen sagen in Mecklenburg-Vorpommern ein knappes Rennen zwischen SPD und AfD und in Berlin zwischen Linke und CDU voraus. Je nachdem, wie die CDU abschneidet, könnte die Debatte über die politische Zukunft von Parteichef und Kanzler Friedrich Merz erneut Fahrt aufnehmen. Seit Anfang der Woche beschäftigt der Fund von Drohnenteilen in der Nähe des Militärflughafens Wunsdorf in Niedersachsen die Ermittler. Die Bundesanwaltschaft prüft nun einen möglichen Zusammenhang mit dem Drohnenvorfall am Flughafen Leipzig.
5: Auch heute suchen Ermittler das schwer zugängliche Gelände bei Hannover nach Hinweisen ab. Dort war die Drohne abgestürzt und in mehrere Teile zerbrochen, ganz in der Nähe eines wichtigen Standorts der Bundeswehr. Der NDR berichtet, die Bauweise der Drohne ähnele der Drohne in Leipzig. Ein Teil solle aus einem 3D-Drucker stammen und nicht im Handel erhältlich sein. Am Flughafen Leipzig-Halle war Anfang August eine mit Sprengstoff präparierte Drohne gefunden worden, neben ukrainischen Frachtflugzeugen. Die Bundesregierung macht Russland verantwortlich. Thomas Bremser, Redaktion.
3: Zum Fußball. Die Frauenbundesliga wird ab kommenden Sommer nicht mehr vom Deutschen Fußballbund organisiert. Das hat nun auch offiziell ein außerordentlicher DFB-Bundestag entschieden. Ab 1. Juli 2027 ist der Ligaverband FBL e.V. für die 14 Frauenbundesligisten zuständig.
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6: Irel startet jetzt mit klarem Himmel und milden 13 Grad in die Nacht. Nur später ziehen ein paar Wolken durch. Morgen bleibt es erst ziemlich zäh und bedeckt, bevor sich das Thermometer auf bis zu 22 Grad hocharbeitet. Zum Abend hin wird es dann wieder ruhiger und bei rund 16 Grad merklich frischer.
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3: Ich bin Diana Kramer. Autofahrer in Deutschland sollen angesichts der hohen Spritpreise kurzfristig mit einem neuen Tankrabatt entlastet werden. Das teilte die Bundesregierung am Abend mit. Es werde angestrebt, dass der Tankrabatt Anfang Oktober umgesetzt wird. Er soll dann bis Ende des Jahres gelten. Wird er voll weitergegeben, könnte die Entlastung 17 Cent pro Liter betragen, wie schon im Mai und Juni. Daneben ist spätestens ab Januar auch ein Spritpreisdeckel geplant. 2 Wochen nach der Landtagswahl in Sachsen-Anhalt richten sich die Blicke mit Spannung auf den anstehenden Wahlsonntag. Dann wird in Mecklenburg-Vorpommern und Berlin gewählt. Es könnte knapp werden, vor allem in Mecklenburg-Vorpommern, wo sich ein Kopf-an-Kopf-Rennen zwischen SPD und AfD abzeichnet.
4: Mittlerweile hat die amtierende Ministerpräsidentin Schwesig mächtig aufgeholt und führt in den neuesten Umfragen. Bitter werden dürfte es dagegen für die CDU, denn die liegt aktuell nur bei mageren 6%. In Berlin könnte erstmals eine linken Politikerin regierende Bürgermeisterin werden. Die Partei liegt derzeit knapp vor der amtierenden CDU. Die Wahlen haben definitiv Folgen für die Bundespolitik, denn je nachdem, wie die CDU abschneidet, könnte die Debatte um Kanzler Merz erneut Fahrt aufnehmen. Thomas Bremser, Redaktion.
3: Deutschland hat in den USA Dutzende amerikanische Tarnkappenjets vom Typ F-35 bestellt. Am Abend wurde in Texas im Beisein von Verteidigungsminister Boris Pistorius der erste Kampfjet übergeben.
5: Verteidigungsminister Pistorius sprach von einer neuen Ära mit dem modernsten Kampfflugzeug der Welt. Die Bundesregierung will 35 der Maschinen für 10 Milliarden Euro kaufen. Das Flugzeug soll die überalterte Tornado-Flotte ablösen und dann einen wichtigen Teil zur Abschreckung beitragen. Die Ausbildung von Piloten und Technikern in den USA hat in diesem Jahr begonnen. Aus New York, Anne Pollmann.
3: US-Präsident Donald Trump verbietet dem renommierten TV-Sender CNN ab sofort den Zugang zum Weißen Haus. Betroffen von dem Verbot sind auch der Sender MS Now und das Newsportal Politico, schrieb er auf seiner Plattform Truth Social. Trump wirft ihnen vor, Fake News zu verbreiten. Der US-Präsident führt schon länger einen Kampf gegen Medien, die kritisch über ihn berichten.
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6: In Tavern ist die Nacht gerade ziemlich ruhig, überwiegend klar und mit 13 Grad angenehm frisch. Morgen zieht es sich dann immer mehr zu, der Himmel bleibt meist bedeckt und die Temperaturen klettern auf milde 22 Grad. Erst am Abend lockert es wieder etwas auf.
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2: In Trier-Taforst gibt's gerade 13 Grad.
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4: Ich bin Diana Kramer. Der Tankrabatt ist zurück. Bund und Länder haben sich darauf geeinigt, Autofahrer wegen der hohen Spritpreise aktuell erneut mit diesem Instrument zu entlasten. Er soll Anfang Oktober umgesetzt werden und bis Jahresende gelten, teilte die Bundesregierung am Abend mit. Finanzminister Lars Klingbeil.
5: Wir stoppen die Abzocke auch durch die Mineralölkonzerne und wir sorgen jetzt dafür, dass schnell die Spritpreise gesenkt werden. Also die Bürgerinnen und Bürger werden es schnell merken, dass über die Absenkung der Energiesteuer das Tanken günstiger wird.
4: Finanzminister Lars Klingbeil. Wie schon im Mai und Juni könnte die Entlastung für Autofahrer bei 17 Cent je Liter liegen, wenn der Tankrabatt, also die Steuersenkung, voll weitergegeben wird. Laut Bundesregierung hat die Maßnahme ein Volumen von 2,5 Milliarden Euro. Die Länder sollen sich mit 50% an den Kosten beteiligen. Daneben ist spätestens ab Januar auch ein Spritpreisdeckel geplant. Schon länger führt US-Präsident Donald Trump einen Feldzug gegen Medien, die kritisch über ihn berichten. Jetzt trifft es unter anderem den renommierten Fernsehsender CNN. Trump verbietet Reporterinnen und Reportern des Nachrichtensenders den Zutritt zum Weißen Haus und damit zu Pressekonferenzen im Oval Office. Auch dem Sender MS Now und dem Newsportal Politico erteilte Trump Hausverbot. Er wirft ihnen wie CNN vor, Fake News zu verbreiten. In der spanischen Nordafrika-Exklave Ceuta ist es erneut zu Tumulten gekommen. Die Lage eskalierte, als hunderte Migranten in ein neues Aufnahmezentrum im Hafen von Ceuta verlegt werden sollten.
6: Gerangel, Geschubse und Polizisten, die mit Warnschüssen in die Luft versuchten, die Lage in den Griff zu bekommen. In der spanischen Exklave Ceuta kam es am frühen Morgen zu tumultartigen Szenen zwischen Migranten und Sicherheitskräften. Nach wochenlangem Ringen hat die spanische Regierung auf dem Hafengelände ein Notlager errichtet. Spaniens oberster Gerichtshof hatte den Umzug aus Sicherheitsgründen zunächst untersagt, in letzter Minute dann doch noch genehmigt. Aus Spanien, Julia Macher.
4: Zum Fußball. Schon vor dem Start des Münchner Oktoberfestes sind die Spieler des FC Bayern in Feierlaune. In kunterbunten Wiesentrikots überrollten die Münchner zu Hause Union Berlin und gewannen haushoch mit 7:0. Zumindest für eine Nacht rückte der deutsche Fußballrekordmeister damit wieder an die Tabellenspitze der Bundesliga.
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2: Über Trier und Merthart bleibt die Nacht klar und ruhig. Aktuell liegen wir bei 13 Grad. Morgen geht's dann nach einem freundlichen Start unter teils dichten Wolken auf bis zu 22,7 Grad hoch. Am Abend bleibt es weiter mild mit 16 bis 18 Grad und meist bedecktem Himmel.
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1: Über Trier und Merthart bleibt die Nacht klar und ruhig. Aktuell liegen wir bei 13 Grad. Morgen geht's dann nach einem freundlichen Start unter teils dichten Wolken auf bis zu 22,7 Grad hoch. Am Abend bleibt es weiter mild mit 16 bis 18 Grad und meist bedecktem Himmel.
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